Fördergelder und neue Projekte wie ICE-Werk und Medizinische Universität konzentrieren sich auf Cottbus. In Welzow liegt das Durchschnittsalter bei über 55 Jahren. Haitis Fußballnationalmannschaft hat sich erstmals seit 1974 und damit zum zweiten Mal überhaupt für die Weltmeisterschaft 2000

0: den 13. Juni 2026 auf der MS Funny Girl die Antriebsanlage ausgefallen. Nach Angaben der Reederei leitete die Besatzung umgehend Sicherheits- und Meldeverfahren ein. Gefahr für Fahrgäste und Crew habe nicht bestanden. Seenotretter sicherten das Schiff, das nun zur technischen Untersuchung nach Cuxhaven gebracht wird. Fahrgäste werden betreut, Weiter- und Rückreisen, auch von Helgoland aus, werden organisiert. Und nun geht es weiter mit dem Wetter. Konrad, bitte!
1: Genau, Sascha, schauen wir mal aufs Wetter. Heute zeigt sich die Küste meist freundlich, nur ein paar Wolken, dazu rund 14 Grad, spürbarer Westwind und ab und zu ein kurzer, leichter Schauer. Morgen wird's etwas grauer bei etwa 13 Grad. Der Wind dreht auf West bis Nordwest, legt noch eine Schippe drauf, lässt abends aber nach. Die Wellen vor dem Südhafen steigen auf knapp 3 Meter. Übermorgen bleibt es kühl, um 13 Grad, eher unspektakulär ruhig, mit Gezeiten wie gewohnt und Sonne von kurz vor 5 bis nach 10.

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Heute Streit um die Elbe. Dänemark und Hamburg im Tonnenkonflikt von 1620. Angustung 1620 wird im Chronikeintrag ein Konflikt festgehalten, der die strategische Lebensader Norddeutschlands betraf, die Elbe. Zwischen dem Königreich Dänemark und der Hansestadt Hamburg kam es zu Streitigkeiten wegen des

Tonnenlegens auf der Elbe, jener schwimmenden Seezeichen, mit denen Fahrwasser und Sandbänke markiert wurden und die zugleich mit Gebühren und Hoheitsansprüchen verbunden waren. Auf der Elbe kreuzten sich damals Handelswege von Hamburg in die Nordsee und weiter nach Holland, England und Skandinavien. Dänemark beanspruchte als Macht an den Zugängen zur Ostsee und mit Stützpunkten an der Nordsee Einfluss auf den Schiffsverkehr und versuchte durch Abgaben und Regulierungen zusätzliche Einnahmen und politische Kontrolle zu gewinnen. Hamburg dagegen verteidigte seine alten Privilegien als freie Handelsstadt und pochte auf das Recht, den Strom vor seiner Stadt selbst zu markieren und zu sichern. Die Auseinandersetzung drohte den Handel zu behindern, wurde jedoch, wie die Chronik berichtet, durch den sogenannten steinburgischen Vergleich gütlich beigelegt. In diesem Ausgleich, ausgehandelt auf dem schleswig-holsteinischen Schloss Steinburg im Einflussbereich der dänischen Krone, wurden die Kompetenzen und Abgaben zwischen Krone und Stadt neu geordnet. Der Vergleich steht exemplarisch für die komplizierte Machtbalance im frühneuzeitlichen Nordsee- und Ostseehandel, in der Seefahrtszeichen wie Tonnen nicht nur der Sicherheit, sondern auch als sichtbare Zeichen von Herrschaft und Zollhoheit dienten.

Tennyson. Es ist 2.22 Uhr auf Helgoland und Zeit für die ganz späte Wahrheit. Stefan Sulke weiß nämlich, in der Schule lernt man eh bloß Quark.

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Hannes Wader hat's hinter sich. Es ist vorbei. Aber um 2.44 Uhr und bei dem Nieselregen lassen wir dich nicht im Dunkeln stehen. Hier ist Johannes Oerding. Lass mich nicht

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1: Hier ist Stefan am Mikrofon. Willkommen zu den Nachrichten. In Genf sind mehr als 7000 Polizisten und Soldaten im Einsatz. Geschäftsleute haben Schaufenster mit Sperrholz gesichert. Anlass sind erwartete Proteste gegen den G7-Gipfel im französischen Evian, etwa 45 Kilometer entfernt. Eine No-G7-Koalition ruft zu friedlichen Demonstrationen auf. 2003 war es in Genf zu schweren Krawallen gekommen. In Welzow, in der Lausitz, spürt man nach Angaben von Bürgermeister Hilmar Missbach kaum etwas vom milliardenschweren Strukturwandel. Trotz günstiger Lage stünden zwei Industriegebiete zur Hälfte leer, Investoren fehlten und die Infrastruktur sei unzureichend. Fördergelder und neue Projekte wie ICE-Werk und Medizinische Universität konzentrieren sich auf Cottbus. In Welzow liegt das Durchschnittsalter bei über 55 Jahren. Auf der Fahrt von Büsum nach Helgoland ist am Samstag, den 13. Juni 2026, auf der MS Funny Girl die Antriebsanlage ausgefallen. Nach Angaben der Reederei leitete die Besatzung umgehend Sicherheits- und Meldeverfahren ein. Gefahr für Fahrgäste und Crew habe nicht bestanden. Seenotretter sicherten das Schiff, das nun zur technischen Untersuchung nach Cuxhaven gebracht wird.

grauer bei etwa 13 Grad. Der Wind dreht auf West bis Nordwest, legt noch eine Schippe drauf, lässt abends aber nach. Die Wellen vor dem Südhafen steigen auf knapp 3 Meter. Übermorgen bleibt es kühl, um 13 Grad, eher unspektakulär ruhig, mit Gezeiten wie gewohnt und Sonne von kurz vor 5 bis nach 10 Uhr.

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0: Natürlich gibt's auch positive Nachrichten. Hier zum Beispiel:
1: Eine Maus mit vollständig durchtrenntem Rückenmark erlangte durch eine völlig neue Behandlung ihre normale Bewegungsfähigkeit zurück. Entwickelt wurde dieser Durchbruch von Biotechnologie-Ingenieuren der ETH Zürich in Zürich, einer der Top 10 Ingenieurschulen weltweit. Die Studie erschien im Fachjournal Nature Materials.
0: Das Geheimnis dahinter sind sogenannte NPC-Bots. Hierbei verschmelzen aus einer Hautprobe gewonnene neuronale Vorläuferzellen mit magnetisch gesteuerten Barium-Titanat beschichteten Nanopartikeln. Auf einem speziellen Kulturmedium von exakt einem Quadratzentimeter Fläche verbinden sich diese in etwa 30 Minuten.
1: Co-Autor Professor Salvador Panay Vidal vom Multiscale Robotics Lab der ETH Zürich entwickelte das Kulturmedium. Sind mehrere Millionen NPC-Bots extrahiert, ist die Therapie startklar. Auch an Zebrafischen wurde die Technologie bereits erfolgreich demonstriert.
2: Bei den behandelten Mäusen verbanden sich die Nervenzellen an den Enden der durchtrennten Wirbelsäule nach 28 Tagen wieder. Hao Ye, leitender Wissenschaftler und Erstautor, sieht riesiges Potenzial, muss aber noch die optimalen Magnetfelder für Menschen testen.

war eben fast zu gut für uns. Bei dem Nieselregen um 3.23 Uhr machen wir es uns jetzt einfach gemütlich mit Silje Nergård und dem Norwegian Boat.

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Mit Nitzlopi im Bagger durch die Nacht. Jetzt ist es 3.36 Uhr auf Helgoland und wir wechseln mal das Gefährt. Fanny van Dannen fliegt

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1: Hier sind die wichtigsten Nachrichten mit Stefan. In Genf sind mehr als 7000 Polizisten und Soldaten im Einsatz. Geschäftsleute haben Schaufenster mit Sperrholz gesichert. Anlass sind erwartete Proteste gegen den G7-Gipfel im französischen Evian, etwa 45 Kilometer entfernt. Eine No-G7-Koalition ruft zu friedlichen Demonstrationen auf. 2003 war es in Genf zu schweren Krawallen gekommen. In Welzow in der Lausitz spürt man nach Angaben von Bürgermeister Hilmar Missbach kaum etwas vom milliardenschweren Strukturwandel. Trotz günstiger Lage stünden zwei Industriegebiete zur Hälfte leer, Investoren fehlten und die Infrastruktur sei unzureichend. Fördergelder und neue Projekte wie ICE-Werk und Medizinische Universität konzentrieren sich auf Cottbus. In Welzow liegt das Durchschnittsalter bei über 55 Jahren. Auf der Fahrt von Büsum nach Helgoland ist am Samstag, den 13. Juni 2026, auf der MS Funny Girl die Antriebsanlage ausgefallen. Nach Angaben der Reederei leitete die Besatzung umgehend Sicherheits- und Meldeverfahren ein. Gefahr für Fahrgäste und Crew habe nicht bestanden. Seenotretter sicherten das Schiff, das nun zur technischen Untersuchung nach Cuxhaven gebracht wird. Fahrgäste werden betreut, Weiter- und Rückreisen, auch von Helgoland aus, werden organisiert. Und nun geht es weiter mit dem Wetter. Konrad, bitte!
2: Genau, Sascha, schauen wir mal aufs Wetter. Heute zeigt sich die Küste meist freundlich, nur ein paar Wolken, dazu rund 14 Grad, spürbarer Westwind und ab und zu ein kurzer, leichter Schauer. Morgen wird's etwas grauer bei etwa 13 Grad. Der Wind dreht auf West bis Nordwest, legt noch eine Schippe drauf, lässt abends aber nach. Die Wellen vor dem Südhafen steigen auf knapp 3 Meter. Übermorgen bleibt es kühl, um 13 Grad, eher unspektakulär ruhig, mit Gezeiten wie gewohnt und Sonne von kurz vor 5 bis nach 10.

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1: Am 12. Juni 2026 warnten James Hansen, Pushkar Karecha, Dylan Morgan und Jason West, das Jahr 2026 könnte das heißeste seit Beginn der GISS-Messungen relativ zum Mittelwert von 1880 bis 1920 werden.
0: Andere Modelle widersprechen. Die Washington Post nannte 27% Wahrscheinlichkeit für einen Rekord, Sieg Hausfather am 2. Juni nur 26,6%. Doch Hansen warnt vor weit höherer Klimasensitivität.
2: Hansen schätzt die Erwärmung bei CO2-Verdoppelung auf 4 bis 5 Grad. Der IPCC schätzt diese Klimasensitivität seit langem auf nur 3 Grad. Jessica Tierney zeigte, die Eiszeit vor 20.000 Jahren war um 6 Grad kälter als die heutige Warmzeit.
0: Laut Matt Osman war der Höhepunkt dieser Eiszeit sogar 7 Grad kälter als die heutige Warmzeit. Alan Seltzer bestätigte dies durch eiszeitlich abgelagerte Edelgase im Grundwasser, die für Breitengrade 45 Grad Süd bis 35 Grad Nord 6 Grad kältere Temperaturen belegten.
1: Präzise Satellitendaten zur Albedo zeigen seit dem Jahr 2000 verringerte Wolkenreflexion. Astronomisch gesehen wird die Sonne pro 100 Millionen Jahre um 1% heller. Seit dem letzten Schneeball Erde vor 600 Millionen Jahren stieg die Einstrahlung um 6%.
2: Seit 1970 beträgt die Erderwärmung fast 0,2 Grad pro Jahrzehnt. Ein Grund sind Aerosole. Modelle von Susanne Bauer zeigen eine Zunahme der Aerosolabkühlung von 1970 bis 2005 um 0,5 Watt pro Quadratmeter, ein alternatives Modell sogar um 1 Watt.
0: Der Treibhausgaseffekt steigt um 0,54 Watt pro Jahrzehnt. Der Nettoantrieb lag 1970 bis 2005 bei 0,3 Watt pro Jahrzehnt, gedämpft durch negative Aerosolwirkung von 0,5 Watt. Vorindustriell lag dieser Wert ebenfalls bei mindestens 0,5 Watt, was das 6000-jährige Holozän-Rätsel erklärt.
3: Als Fischer merke ich, die Meere kochen. Die Datensätze NOAA ERSST V5 und NOAA OISST V2.1 zeigen massive Erwärmung. Das Energieungleichgewicht betrug von Januar 2025 bis März 2026 extreme 1,58 Watt pro Quadratmeter. Forster und Hausfather berechneten für Schiffsabgase nur 0,079 Watt.
0: Grafiken von climatereanalyzer.org, des Climate Change Institute der University of Maine, verdeutlichen dies. Mehr Analysen gibt es im Blog Climate Uncensored oder unter https://jimmyhansen.substack.com. Die Erderwärmung beschleunigt sich rasant.
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waren gerade ziemlich weit weg von zu Hause. Um 20 nach 4 auf Helgoland ist das ja quasi Dauerzustand. George Strait bringt uns wieder in die Spur. Hier ist Troubadour. 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

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Mit Tore Laufenberg. Am 11.06.2025, heute vor einem Jahr, verlor die Welt eine der seltsamsten, schönsten Stimmen Kaliforniens. Brian Wilson starb in seinem Schlaf in Beverly Hills, 82 Jahre alt, 9 Tage vor seinem 83. Geburtstag. Die Todesursache war Atemstillstand, auf dem Zertifikat standen auch Sepsis, Zystitis, chronische Erkrankungen und eine 2024 diagnostizierte Demenz als beitragende Faktoren. Eine lange, komplizierte letzte Phase eines Mannes, dessen Kopf einst ganze Klanglandschaft entwarf. Brian war kein reiner Surf-Entertainer, er war der Architekt hinter den Strukturen, Harmonien und Studiotricks, die Popmusik neu definierten. In den 60ern schrieb und produzierte er Dutzende Top-40-Hits für die Beach Boys, 11 Top-10-Singles, darunter I Get Around, Help Me Rhonda und natürlich Good Vibrations. Pet Sounds von 1966 gilt bis heute als Meilenstein, ein Pop-Album, das Pop sprengte. Die Geschichte des Mannes war immer zweigleisig. Geniale Studio-Expeditionen, modularer Schnitt, ungewöhnliche Instrumente und lange Perioden persönlicher Krise, Rückzug und Krankheit. Das eingestellte Smile-Projekt wurde zu einer Legende. Erst 2004 vollendete Brian Wilson die Arbeit in seiner eigenen Version und ging damit auf Tour, eine späte, triumphale Rückkehr. In seinen letzten Jahren gab es Sorgen um seine Gesundheit. 2022 endete die letzte Tour und Freunde sagten, die Folgen von Covid hätten ihn nicht losgelassen. 2024 sah die Familie rechtliche Schritte wegen seiner Gebrechlichkeit. Sein Begräbnis in Westwood Memorial Park schloss ein Kapitel. Mit dem Tod der Wilson-Brüder ist die Gründungsära der Beach Boys historisch abgeschlossen und doch lebt Brian in Akkorden, Studioaufnahmen und Millionen Stimmen weiter, die seine Harmonien singen. Musikologen und Songwriter studieren weiterhin seine Chordfolgen und Produktionsideen. Die Popwelt hat einen ihrer experimentellsten Köpfe verloren. Kein Pathos mehr, nur ein letzter, klarer Klang. Und ein Song, der wichtiger kaum sein könnte. Good Vibrations.

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1: Hier sind die Nachrichten mit Stefan. In Genf sind mehr als 7000 Polizisten und Soldaten im Einsatz. Geschäftsleute haben Schaufenster mit Sperrholz gesichert. Anlass sind erwartete Proteste gegen den G7-Gipfel im französischen Evian, etwa 45 Kilometer entfernt. Eine No-G7-Koalition ruft zu friedlichen Demonstrationen auf. 2003 war es in Genf zu schweren Krawallen gekommen. Haitis Fußballnationalmannschaft hat sich erstmals seit 1974 und damit zum zweiten Mal überhaupt für die Weltmeisterschaft 2026 qualifiziert. In der von Banden dominierten Hauptstadt Port-au-Prince lebt nur ein Nationalspieler, Woudenski Pierre. Wegen Visaproblemen reiste er verspätet zur Vorbereitung an, ist nun aber beim heutigen Auftaktspiel gegen Schottland dabei. Auf der Fahrt von Büsum nach Helgoland ist am Samstag, den 13. Juni 2026, auf der MS Funny Girl die Antriebsanlage ausgefallen. Nach Angaben der Reederei leitete die Besatzung umgehend Sicherheits- und Meldeverfahren ein. Gefahr für Fahrgäste und Crew habe nicht bestanden. Seenotretter sicherten das Schiff, das nun zur technischen Untersuchung nach Cuxhaven gebracht wird. Fahrgäste werden betreut, Weiter- und Rückreisen, auch von Helgoland aus, werden organisiert. Das waren die Nachrichten. Konrad, wie sieht's mit dem Wetter aus?
2: Genau, Sascha, schauen wir mal aufs Wetter. Heute zeigt sich die Küste meist freundlich, nur ein paar Wolken, dazu rund 14 Grad, spürbarer Westwind und ab und zu ein kurzer, leichter Schauer. Morgen wird's etwas grauer bei etwa 13 Grad. Der Wind dreht auf West bis Nordwest, legt noch eine Schippe drauf, lässt abends aber nach. Die Wellen vor dem Südhafen steigen auf knapp 3 Meter. Übermorgen bleibt es kühl, um 13 Grad, eher unspektakulär ruhig, mit Gezeiten wie gewohnt und Sonne von kurz vor 5 bis nach 10.

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Die Geschichte Helgolands. Heute Streit um die Elbe. Dänemark und Hamburg im Tonnenkonflikt von 1620. Angustung 1620 wird im Chronikeintrag ein Konflikt festgehalten, der die strategische Lebensader Norddeutschlands betraf, die Elbe. Zwischen dem Königreich Dänemark und der Hansestadt Hamburg kam es zu Streitigkeiten wegen des Tonnenlegens auf der Elbe, jener schwimmenden Seezeichen, mit denen Fahrwasser und Sandbänke markiert wurden und die zugleich mit Gebühren und Hoheitsansprüchen verbunden waren. Auf der Elbe kreuzten sich damals Handelswege von Hamburg in die Nordsee und weiter nach Holland, England und Skandinavien. Dänemark beanspruchte als Macht an den Zugängen zur Ostsee und mit Stützpunkten an der Nordsee Einfluss auf den Schiffsverkehr und versuchte durch Abgaben und Regulierungen zusätzliche Einnahmen und politische Kontrolle zu gewinnen. Hamburg dagegen verteidigte seine alten Privilegien als freie Handelsstadt und pochte auf das Recht, den Strom vor seiner Stadt selbst zu markieren und zu sichern. Die Auseinandersetzung drohte den Handel zu behindern, wurde jedoch, wie die Chronik berichtet, durch den sogenannten steinburgischen Vergleich gütlich beigelegt. In diesem Ausgleich, ausgehandelt auf dem schleswig-holsteinischen Schloss Steinburg im Einflussbereich der dänischen Krone, wurden die Kompetenzen und Abgaben zwischen Krone und Stadt neu geordnet. Der Vergleich steht exemplarisch für die komplizierte Machtbalance im frühneuzeitlichen Nordsee- und Ostseehandel, in der Seefahrtszeichen wie Tonnen nicht nur der Sicherheit, sondern auch als sichtbare Zeichen von Herrschaft und Zollhoheit dienten.

Die Kelly Family hat die Liebe durchgespielt. Aber um 5.23 Uhr auf Helgoland darf es ruhig etwas direkter sein. Sarah McLachlan fragt dich jetzt,

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0: Peter Maffay und Katie Melua haben unsere Träume angezündet. Bei dem Nieselregen draußen um 5.40 Uhr tut das bitter nötig. Ulrich Remy versucht es jetzt als alter Mann.
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1: Ich bin Stefan, willkommen zu den Nachrichten. In Genf sind mehr als 7000 Polizisten und Soldaten im Einsatz. Geschäftsleute haben Schaufenster mit Sperrholz gesichert. Anlass sind erwartete Proteste gegen den G7-Gipfel im französischen Evian, etwa 45 Kilometer entfernt. Eine No-G7-Koalition ruft zu friedlichen Demonstrationen auf. 2003 war es in Genf zu schweren Krawallen gekommen. In der Schweiz stimmen die Bürgerinnen und Bürger heute über die Nachhaltigkeitsinitiative der SVP ab. Sie will die Bevölkerung per Verfassung auf unter 10 Millionen begrenzen. Derzeit leben rund 9 Millionen Menschen im Land. Regierung, Parlament, große Wirtschaftsverbände und Gruppen wie Operation Libero lehnen die Initiative ab. Umfragen erwarten ein knappes Ergebnis. Auf der Fahrt von Büsum nach Helgoland ist am Samstag, den 13. Juni 2026, auf der MS Funny Girl die Antriebsanlage ausgefallen. Nach Angaben der Reederei leitete die Besatzung umgehend Sicherheits- und Meldeverfahren ein. Gefahr für Fahrgäste und Crew habe nicht bestanden. Seenotretter sicherten das Schiff, das nun zur technischen Untersuchung nach Cuxhaven gebracht wird. Fahrgäste werden betreut, Weiter- und Rückreisen, auch von Helgoland aus, werden organisiert. Das waren die Nachrichten. Konrad, wie sieht's mit dem Wetter aus?
2: Genau, Sascha, schauen wir mal aufs Wetter. Heute zeigt sich die Küste meist freundlich, nur ein paar Wolken, dazu rund 14 Grad, spürbarer Westwind und ab und zu ein kurzer, leichter Schauer. Morgen wird's etwas grauer bei etwa 13 Grad. Der Wind dreht auf West bis Nordwest, legt noch eine Schippe drauf, lässt abends aber nach. Die Wellen vor dem Südhafen steigen auf knapp 3 Meter. Übermorgen bleibt es kühl, um 13 Grad, eher unspektakulär ruhig, mit Gezeiten wie gewohnt und Sonne von kurz vor 5 bis nach 10 Uhr.

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0: 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Die Geschichte Helgolands. Heute Streit um die Elbe. Dänemark und Hamburg im Tonnenkonflikt von 1620. Angustung 1620 wird im Chronikeintrag ein Konflikt festgehalten, der die strategische Lebensader Norddeutschlands betraf, die Elbe. Zwischen dem Königreich Dänemark und der Hansestadt Hamburg kam es zu Streitigkeiten wegen des Tonnenlegens auf der Elbe, jener schwimmenden Seezeichen, mit denen Fahrwasser und Sandbänke markiert wurden und die zugleich mit Gebühren und Hoheitsansprüchen verbunden waren. Auf der Elbe kreuzten sich damals Handelswege von Hamburg in die Nordsee und weiter nach Holland, England und Skandinavien. Dänemark beanspruchte als Macht an den Zugängen zur Ostsee und mit Stützpunkten an der Nordsee Einfluss auf den Schiffsverkehr und versuchte durch Abgaben und Regulierungen zusätzliche Einnahmen und politische Kontrolle zu gewinnen. Hamburg dagegen verteidigte seine alten Privilegien als freie Handelsstadt und pochte auf das Recht, den Strom vor seiner Stadt selbst zu markieren und zu sichern. Die Auseinandersetzung drohte den Handel zu behindern, wurde jedoch, wie die Chronik berichtet, durch den sogenannten steinburgischen Vergleich gütlich beigelegt. In diesem Ausgleich, ausgehandelt auf dem schleswig-holsteinischen Schloss Steinburg im Einflussbereich der dänischen Krone, wurden die Kompetenzen und Abgaben zwischen Krone und Stadt neu geordnet. Der Vergleich steht exemplarisch für die komplizierte Machtbalance im frühneuzeitlichen Nordsee- und Ostseehandel, in der Seefahrtszeichen wie Tonnen nicht nur der Sicherheit, sondern auch als sichtbare Zeichen von Herrschaft und Zollhoheit dienten.
1: 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Dass sie nicht kochen kann, ist nicht genug gewesen. 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Wenn ich sie sehe, schaue ich sie melancholisch an. 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Sie ist ein herrliches Weib, sie ist ein göttliches Weib. 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Ich liebe beide so sehr, weil beide bringen mir Glück. 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Jedoch das wäre dann der Anfang erst vom Ganzen, denn wenn sie singen könnte, könnte sie noch nicht tanzen. 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

0: Jethro Tull hat uns gerade verzaubert. Aber um 25 nach 6 auf Helgoland setzen wir lieber die dunklen Gläser auf. Pohlmann übernimmt jetzt das Steuer. Hier ist Captain mit Sonnenbrille.
1: Land

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6.43 Uhr auf Helgoland. Schauen wir doch lieber aufs Wasser. Element of Crime bringt uns jetzt ganz stilecht ans Meer. My bunny is over the ocean.

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1: Hier sind die Nachrichten mit Stefan. In Genf sind mehr als 7000 Polizisten und Soldaten im Einsatz. Geschäftsleute haben Schaufenster mit Sperrholz gesichert. Anlass sind erwartete Proteste gegen den G7-Gipfel im französischen Evian, etwa 45 Kilometer entfernt. Eine No-G7-Koalition ruft zu friedlichen Demonstrationen auf. 2003 war es in Genf zu schweren Krawallen gekommen. In der Schweiz stimmen die Bürgerinnen und Bürger heute über die Nachhaltigkeitsinitiative der SVP ab. Sie will die Bevölkerung per Verfassung auf unter 10 Millionen begrenzen. Derzeit leben rund 9 Millionen Menschen im Land. Regierung, Parlament, große Wirtschaftsverbände und Gruppen wie Operation Libero lehnen die Initiative ab. Umfragen erwarten ein knappes Ergebnis. Keine belastbare Nachrichtengrundlage vorhanden. Das waren die Nachrichten und jetzt der Blick aufs Wetter. Konrad, wie sieht es aus?
2: Genau, Sascha, schauen wir mal aufs Wetter. Heute zeigt sich die Küste meist freundlich, nur ein paar Wolken, dazu rund 14 Grad, spürbarer Westwind und ab und zu ein kurzer, leichter Schauer. Morgen wird es etwas grauer bei etwa 13 Grad. Der Wind dreht auf West bis Nordwest, legt noch eine Schippe drauf, lässt abends aber nach. Die Wellen vor dem Südhafen steigen auf knapp 3 Meter. Übermorgen bleibt es kühl, um 13 Grad, eher unspektakulär ruhig, mit Gezeiten wie gewohnt und Sonne von kurz vor 5 bis nach 10 Uhr.

0: Natürlich gibt's auch positive Nachrichten. Hier zum Beispiel.
1: Eine Maus mit vollständig durchtrenntem Rückenmark erlangte durch eine völlig neue Behandlung ihre normale Bewegungsfähigkeit zurück. Entwickelt wurde dieser Durchbruch von Biotechnologie-Ingenieuren der ETH Zürich in Zürich, einer der Top 10 Ingenieurschulen weltweit. Die Studie erschien im Fachjournal Nature Materials.
0: Das Geheimnis dahinter sind sogenannte NPC-Bots. Hierbei verschmelzen aus einer Hautprobe gewonnene neuronale Vorläuferzellen mit magnetisch gesteuerten Barium-Titanat beschichteten Nanopartikeln. Auf einem speziellen Kulturmedium von exakt einem Quadratzentimeter Fläche verbinden sich diese in etwa 30 Minuten.
1: Co-Autor Professor Salvador Pané Vidal vom Multiscale Robotics Lab der ETH Zürich entwickelte das Kulturmedium. Sind mehrere Millionen NPC-Bots extrahiert, ist die Therapie startklar. Auch an Zebrafischen wurde die Technologie bereits erfolgreich demonstriert.
2: Bei den behandelten Mäusen verbanden sich die Nervenzellen an den Enden der durchtrennten Wirbelsäule nach 28 Tagen wieder. Hao Ye, leitender Wissenschaftler und Erstautor, sieht riesiges Potenzial, muss aber noch die optimalen Magnetfelder für Menschen testen.

0: Punkte für Stan Getz. Aber so kurz vor 7:30 vertragen wir auf Helgoland schon etwas mehr Gefühl. Aretha Franklin fragt jetzt ganz direkt: How many times?
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1: Am 11.06.2025, heute vor einem Jahr, verlor die Welt eine der seltsamsten, schönsten Stimmen Kaliforniens. Brian Wilson starb in seinem Schlaf in Beverly Hills, 82 Jahre alt, 9 Tage vor seinem 83. Geburtstag. Die Todesursache war Atemstillstand, auf dem Zertifikat standen auch Sepsis, Zystitis, chronische Erkrankungen und eine 2024 diagnostizierte Demenz als beitragende Faktoren. Eine lange, komplizierte letzte Phase eines Mannes, dessen Kopf einst ganze Klanglandschaften entwarf. Brian war kein reiner Surf-Entertainer, er war der Architekt hinter den Strukturen, Harmonien und Studios.

Tricks, die Popmusik neu definierten. In den 60ern schrieb und produzierte er Dutzende Top-40-Hits für die Beach Boys, 11 Top-10-Singles, darunter I Get Around, Help Me Rhonda und natürlich Good Vibrations. Pet Sounds von 1966 gilt bis heute als Meilenstein, ein Pop-Album, das Pop sprengte. Die Geschichte des Mannes war immer zweigleisig. Geniale Studio-Expeditionen, modularer Schnitt, ungewöhnliche Instrumente und lange Perioden persönlicher Krise, Rückzug und Krankheit. Das eingestellte Smile-Projekt wurde zu einer Legende. Erst 2004 vollendete Brian Wilson die Arbeit in seiner eigenen Version und ging damit auf Tour, eine späte, triumphale Rückkehr. In seinen letzten Jahren gab es Sorgen um seine Gesundheit. 2022 endete die letzte Tour und Freunde sagten, die Folgen von Covid hätten ihn nicht losgelassen. 2024 sah die Familie rechtliche Schritte wegen seiner Gebrechlichkeit. Sein Begräbnis in Westwood Memorial Park schloss ein Kapitel. Mit dem Tod der Wilson-Brüder ist die Gründungsära der Beach Boys historisch abgeschlossen und doch lebt Brian in Akkorden, Studioaufnahmen und Millionen Stimmen weiter, die seine Harmonien singen. Musikologen und Songwriter studieren weiterhin seine Chordfolgen und Produktionsideen. Die Popwelt hat einen ihrer experimentellsten Köpfe verloren. Kein Pathos mehr, nur ein letzter, klarer Klang. Und ein Song, der wichtiger kaum sein könnte. Good Vibrations.

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1: Hier sind die wichtigsten Nachrichten mit Stefan. In Genf sind mehr als 7000 Polizisten und Soldaten im Einsatz. Geschäftsleute haben Schaufenster mit Sperrholz gesichert. Anlass sind erwartete Proteste gegen den G7-Gipfel im französischen Evian, etwa 45 Kilometer entfernt. Eine No-G7-Koalition ruft zu friedlichen Demonstrationen auf. 2003 war es in Genf zu schweren Krawallen gekommen. In der Schweiz stimmen die Bürgerinnen und Bürger heute über die Nachhaltigkeitsinitiative der SVP ab. Sie will die Bevölkerung per Verfassung auf unter 10 Millionen begrenzen. Derzeit leben rund 9 Millionen Menschen im Land. Regierung, Parlament, große Wirtschaftsverbände und Gruppen wie Operation Libero lehnen die Initiative ab. Umfragen erwarten ein knappes Ergebnis. Keine belastbare Nachrichtengrundlage vorhanden. Und jetzt zum Wetter. Molly, bitte.
2: Genau, Stefan, schauen wir mal aufs Wetter. Heute zeigt sich die Küste eher von der grauen Seite. Dazu immer wieder ein bisschen Nieselregen bei höchstens 14 Grad. Der Nordwestwind pustet dich kräftig durch. Morgen bleibt es dicht bewölkt. Ein paar Schauer mischen mit. Temperaturen wieder bis 14 Grad. Der Wind aus Nord ist dann spürbar schwächer. Übermorgen wird es immerhin milder mit 17 Grad. Die Wellen stehen bei rund 2 Metern. Das nächste Niedrigwasser ist um 11.35 Uhr. Hochwasser um 18.25 Uhr. Die Sonne geht heute um 22.03 Uhr unter und morgen früh um 4.54 Uhr wieder auf.
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3: Hier sind die aktuellen Schlagzeilen aus aller Welt. In Brüssel wird weiter heftig über Klimaziele gestritten. In Washington sorgen neue Haushaltspläne für Wirbel. Und in Asien stehen Handelskonflikte im Fokus. Gleich gibt's zur Entspannung Musik. The Entertainer von Bert Kempfert. Hier bei The Rock Radio Helgoland.

0: Punkt 11 nach 8 auf Helgoland. Kuscheln wir uns durch die Wolken mit Al Green.
1: Schöne Illusion, Sascha. Aber jetzt zurück zur Realität.
0: Genau, hier ist Fanny van Dannen und Falscher Mann.
2: Dieser Typ hätte fast dein Leben zerstört. Das

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Die Geschichte Helgolands. Heute Streit um die Elbe. Dänemark und Hamburg im Tonnenkonflikt von 1620. Angustung 1620 wird im Chronikeintrag ein Konflikt festgehalten, der die strategische Lebensader Norddeutschlands betraf, die Elbe. Zwischen dem Königreich Dänemark und der Hansestadt Hamburg kam es zu Streitigkeiten wegen des Tonnenlegens auf der Elbe, jener schwimmenden Seezeichen,

0: Flecken, mit denen Fahrwasser und Sandbänke markiert wurden und die zugleich mit Gebühren und Hoheitsansprüchen verbunden waren. Auf der Elbe kreuzten sich damals Handelswege von Hamburg in die Nordsee und weiter nach Holland, England und Skandinavien. Dänemark beanspruchte als Macht an den Zugängen zur Ostsee und mit Stützpunkten an der Nordsee Einfluss auf den Schiffsverkehr und versuchte durch Abgaben und Regulierungen zusätzliche Einnahmen und politische Kontrolle zu gewinnen. Hamburg dagegen verteidigte seine alten Privilegien als freie Handelsstadt und pochte auf das Recht, den Strom vor seiner Stadt selbst zu markieren und zu sichern. Die Auseinandersetzung drohte den Handel zu behindern, wurde jedoch, wie die Chronik berichtet, durch den sogenannten steinburgischen Vergleich gütlich beigelegt. In diesem Ausgleich, ausgehandelt auf dem schleswig-holsteinischen Schloss Steinburg im Einflussbereich der dänischen Krone, wurden die Kompetenzen und Abgaben zwischen Krone und Stadt neu geordnet. Der Vergleich steht exemplarisch für die komplizierte Machtbalance im frühneuzeitlichen Nordsee- und Ostseehandel, in der Seefahrtszeichen wie Tonnen nicht nur der Sicherheit, sondern auch als sichtbare Zeichen von Herrschaft und Zollhoheit dienten.
1: Normalerweise als Kenner fängt man jetzt an. Es wäre ganz nett, wenn wir das ein bisschen hören könnten, vielleicht. So ein bisschen.

0: Nach Jack Rutter wird's hier um kurz vor 8:30 richtig emotional, Nina.
1: Oh ja, ich hol schon mal die Taschentücher raus.
0: Spar dir das lieber. Hier ist Vanessa Katharina mit Dieses Gefühl.

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0: Das war Qui se soucie de moi von Kali. Wer kümmert sich um mich? Passt ganz gut, denn in der Schweiz geht's heute darum, wie viele Menschen überhaupt noch da leben sollen.
1: Es ist kurz vor neun, viele hängen vielleicht noch in der Morgenroutine. Und in der Schweiz entscheidet sich, ob die Verfassung eine Obergrenze bei knapp unter 10 Millionen Einwohnern kriegt.
0: Momentan sind es rund 9 Millionen. Die SVP sagt, zu viel Zuwanderung, dadurch Wohnungsmangel, Staus, höhere Krankenkassenprämien, die Alpenidylle in Gefahr. Plakate mit, bewahren, was wir lieben.
1: Gegner wie Operation Libero halten dagegen. Ohne ausländische Fachkräfte stehen Spitäler, Pflege, Bau, Tourismus ziemlich blöd da. Selbst Justizminister Beat Jans warnt vor Versorgungsrisiken.
0: Regierung, Parlament, große Wirtschaftsverbände, alle dagegen. Umfragen sagen Kopf an Kopf rennen. Gleich wird's weicher. Ich schenk dir einen Sommermorgen von

0: vor neun auf Helgoland, die Wolken hängen tief. Aber Leonard schenkt uns eben einen Sommermorgen. Schön wär's.
1: Träum weiter, Sascha. Wir brauchen jetzt eher was Handfestes.
0: Dann ab dafür mit Money von Katie Oslin.

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1: Hier sind die wichtigsten Nachrichten mit Stefan. In der Schweiz stimmen die Bürgerinnen und Bürger heute über die Nachhaltigkeitsinitiative der SVP ab. Sie will die Bevölkerung per Verfassung auf unter 10 Millionen begrenzen. Derzeit leben rund 9 Millionen Menschen im Land. Regierung, Parlament, große Wirtschaftsverbände und Gruppen wie Operation Libero lehnen die Initiative ab. Umfragen erwarten ein knappes Ergebnis. In Genf sind mehr als 7000 Polizisten und Soldaten im Einsatz. Geschäftsleute haben Schaufenster mit Sperrholz gesichert. Anlass sind erwartete Proteste gegen den G7-Gipfel im französischen Evian, etwa 45 Kilometer entfernt. Eine No-G7-Koalition ruft zu friedlichen Demonstrationen auf. 2003 war es in Genf zu schweren Krawallen gekommen. Keine belastbare Nachrichtengrundlage vorhanden. Und jetzt zum Wetter. Molly, bitte.
2: Genau, Stefan, schauen wir mal aufs Wetter. Heute zeigt sich die Küste eher von der grauen Seite. Dazu immer wieder ein bisschen Nieselregen bei höchstens 14 Grad. Der Nordwestwind pustet dich kräftig durch. Morgen bleibt es dicht bewölkt. Ein paar Schauer mischen mit. Temperaturen wieder bis 14 Grad. Der Wind aus Nord ist dann spürbar schwächer. Übermorgen wird es immerhin milder mit 17 Grad. Die Wellen stehen bei rund 2 Metern. Das nächste Niedrigwasser ist um 11:35 Uhr, Hochwasser um 18:25 Uhr. Die Sonne geht heute um 22:03 Uhr unter und morgen früh um 4:54 Uhr wieder auf.
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3: Hier ist Norden ist oben, auf The Rock Radio Helgoland, ich bin Thorsten bei dir. Mach dir gemütlich, klaren Nordseewind im Kopf, wir bleiben mellow und ein bisschen melancholisch. Gleich für dich, Soaked von Shai Smith. Zurücklehnen, Augen zu, einfach treiben lassen.
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0: Caldera bringt enorme Expertise mit. Seit 2005 arbeitet er als Senior Scientist am Department of Global Ecology der Carnegie Institution und lehrt als Professor an der Stanford University im Department of Environmental Earth System Sciences. Er verfasste über 150 wissenschaftliche Publikationen.
1: Er vergleicht globale Krisen mit persönlichen Schicksalen. Krebs im Endstadium wird jährlich 10 Millionen Mal diagnostiziert, gilt gesellschaftlich aber fast als Normalität. Ähnlich verhalte es sich mit Klimaschäden. Als der Hurrikan Katrina 2005 New Orleans überflutete, starben fast 2000 Menschen.
0: Doch trotz dieser Tragödie entsprach das US-Wirtschaftswachstum im Jahr 2005 dem der umliegenden Jahre. Calderas Kernargument lautet: Wohlstand schützt. Ohne Klimawandel würde die Weltwirtschaft bei 2-3% jährlichem Wachstum bis 2100 5-10 Mal größer sein als heute.
2: Schätzungen prognostizieren, dass der Klimawandel die Weltwirtschaft bis 2100 um 20% schrumpfen lassen könnte. Doch selbst mit diesem klimabedingten Verlust wäre die Wirtschaft im Jahr 2100 immer noch 4-8 Mal größer als heute. Reiche Gesellschaften können sich Anpassung leisten.
1: Städte wie Atlanta, Houston, Dallas und Miami machten es vor. Sie elektrifizierten und nutzten flächendeckend Klimaanlagen, um von Agrar- zu Dienstleistungswirtschaften zu wechseln. Caldera selbst lebt im wohlhabenden Kalifornien, das Nahrungsmittel einfach aus Chile, Argentinien und dem amerikanischen Mittelwesten importiert.
3: Ganz im Gegensatz zu Subsistenzbauern in der Sahelzone südlich der Sahara in Afrika. Ein Menschenleben dauert oft 80 Jahre. Vor zwei Lebensspannen, also vor 160 Jahren, gab es weder Strom in Häusern oder Geschäften, noch existierten Autos oder Flugzeuge.
4: Vor 80 Jahren gab es kaum Farbfernseher und keine Computer existierten. Vor 40 Jahren gab es kein Internet, Social Media oder Mobiltelefone. Der technologische Fortschritt beschleunigt sich rasant und verändert auch die Klimapolitik grundlegend.
2: Vor 20-25 Jahren nahmen Prognosen noch an, dass Kohlendioxidemissionen unbegrenzt steigen würden. Vor 20 Jahren hatte zudem kein einziges Land versprochen, seine Treibhausgasemissionen vollständig zu eliminieren. Heute ist das fast überall Standard

0: Supply mit Sweet Dreams. Und nein, das ist nicht die Eurythmics-Version, bevor ihr wieder googelt, ihr Nerds.
1: Genau, 1982. Graham Russell schreibt das Ding. Angeblich mitten in der Nacht, weil er nicht schlafen konnte. Da hatten seine Sweet Dreams wohl andere Pläne.
0: Ich sag ja immer, wenn ich schlaflos im Bett liege, kommt höchstens eine Einkaufsliste raus. Bei dem eine Ballade? Unfair.
1: Bleibt gern noch bei uns, gleich wird's nordisch charmant mit Michi Reinke und Juni Juli hier auf The Rock Radio Helgoland.

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0: Um kurz nach 19 nach 9 schieben sich auf Helgoland dicke Wolken vor den Sonnenaufgang.
1: Herrlich, ich will jetzt eigentlich nur noch in die Wüste flüchten.
0: Bitte sehr, hier sind Genghis Khan mit Hatschi Halef Omar.

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0: Also, das war Lead Me Into The Night von den Cardigans. Der Song, bei dem Nina Persson klingt, als hätte sie um 3 Uhr morgens beschlossen, nie wieder SMS zurückzuschreiben.
1: Dabei ist das ja eigentlich fast schon heimliches Soul-Material. Langsam, reduziert, diese Streicher. Als hätten sie den letzten Rest Britpop einfach ins Kissen geflüstert.
0: Genau, 2003. Long Gone Before Daylight. Die Cardigans so. Du willst nochmal Love Fool? Tja, Pech gehabt.
1: Und wir führen euch jetzt noch ein Stück tiefer in die Nacht. Hier kommt Damien Jurado mit The Shape of a Storm auf Rockradio Helgoland.

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1: Nein, Willi. Wie oft habe ich jetzt seit 1977 schon mit dir geredet, immer wieder, wenn mich die Wut so packte, dass ich einfach nicht mehr schweigen konnte, dass ich alles rausbrüllen musste. 1990, als sich in Eberswalde Neonazis zu einer rassistischen Hetzjagd versammelten und den Angolaner Amadeu Antonio aus purer Mordlust totgetrampelt hatten. Seine Mörder kamen mit geringen Haftstrafen wegen Körperverletzung mit Todesfolge davon. 2015 wegen Pegida und 2018 wegen der Nazis im Parlament und einem gewissen Herrn Gauland, der den Nationalsozialismus als Vogelschiss der Geschichte abzutun versuchte. Und viele Male mehr habe ich dir, mein Freund, zu erzählen versucht, dass dein schreckliches Erlebnis mit Nazis leider kein Einzelschicksal war. Und jetzt jährt sich ein schier unfassbares Verbrechen. Ein 43-jähriger Faschist ermordete in Hanau am 19. Februar 2020 9 Menschen. Der aktenkundige Rassist, der von der Vernichtung ganzer Völker träumte, hatte von den Behörden trotzdem mehrere Waffenbesitzkarten ausgestellt bekommen. Er durfte als Sportschütze das Schießen lernen und dann erschoss er vor und in 3 Bars 9 Menschen. Einer von ihnen hieß Willi. Willi Viorel Paun. Er war gerade mal 22 Jahre alt und der einzige Sohn seiner Eltern. Und Willi, ich bin mir sicher, wir zwei alten 68er hätten uns mit diesem jungen Willi gut verstanden. Er stand auf Musik und liebte Jimi Hendrix. Auch er liebte die Natur, hatte Ausdauer und wollte alles, was er angefangen hat, möglichst gut machen, auch wenn es länger dauerte. Und vor allem, Willi hatte ein gutes Herz und er war mutig, so wie du, wenn es darum ging, gegen Unrecht zu handeln. Dieser unfassbar mutige junge Mann wollte den Rassisten stoppen, rief die Polizei und kam nicht durch, blockierte mit seinem eigenen Auto den Wagen des Täters, musste vermutlich den Weg frei machen, als der ihn mit der Waffe bedrohte. Willi raste ihm dennoch hinterher, rief erneut 2-mal die Polizei an, doch niemand nahm ab. Dann wurde Willi vom Täter auf einem Parkplatz in Kesselstadt ausgebremst und von ihm mit 3 Schüssen hingerichtet. Anschließend ermordete der Rassist weitere 5 Menschen und verletzte andere schwer. Ein mangelnder Aufklärungswille der Behörden ist auch 1 Jahr nach den Morden offensichtlich. Willi folgte seinen Eltern erst 2016 nach seinem Schulabschluss und seiner Ausbildung als Lebensmitteltechniker aus Rumänien nach Hanau. Sein Vater Niculescu Paun sagte, er hat alles verloren, hat sein Leben verloren, hat seine Zukunft verloren, hat seine Pläne verloren. Ich weine. I'm crying. Um seine Zukunft, um seine Liebe. Wir weinen mit ihm und

um alle Opfer dieses rassistischen Massakers. Sakrament, Willi, warst du an diesem verfluchten Februartag bloß auf dem Mond gewesen oder auf dem Amazonas in einem Einbaum oder ganz allein auf dem Gipfel einer deiner geliebten Berge, 3 Schritte vom Himmel weg, überall bloß nicht an diesem unseligen Ort mitten in Hanau. Wir hätten dich doch nur so braucht, wir alle brauchen doch solche, wie es du einer bist. Gestern

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Was müssen wir alle tun, um in diesen gefährlichen Zeiten die Wiederholung solcher rassistischer Schreckenstaten zu verhindern? Willi, sowas darf nie wieder passieren. Und es liegt an uns, uns zu wehren. Faschismus ist keine Meinung, sondern ein Verbrechen. Ein Verbrechen, das wir bis heute gemeinsam immer und überall bekämpfen müssen. Und ich kann die Worte des Bedauerns, die Worte der Betroffenheit von Politikern und Politikerinnen nicht mehr ertragen. Ob 40 Jahre nach den antisemitischen Morden von Erlangen 1980, ob nach der Mordserie des NSU, ob nach Halle 2019 oder Hanau 2020, wann folgen ihren Worten Taten? Zum Beispiel gegen den NSU 2.0 und seine Helfer in der hessischen Polizei. Willi, du weißt es, du hast es uns vorgelebt. Wirkliche Demokratie muss lebendig sein. Man darf sich nicht zurücklehnen mit dem sicheren Gefühl, nun Demokrat zu sein. Demokratie ist ein lebendiger Prozess und ein Ideal, an dem man immer wieder hart arbeiten muss. Und man darf dabei die utopische Sehnsucht nach einem Zusammenleben in einer Ordnung ohne Herrschaft nie verlieren. Schon seit Tausenden von Jahren träumt die Menschheit von einem gleichberechtigten Miteinander ohne Machtstreben, ohne Unterdrückung, ohne Gehorsam. Konnte man die patriarchalen Gesellschaftssysteme nur dadurch aufrechterhalten, dass systematisch und immer wieder alle anderen Versuche für verrückt erklärt, dämonisiert und im harmlosesten Fall ins Lächerliche gezogen wurden? Wie verrückt muss eine Menschheit gemacht werden, damit sie glaubt, dass ein System wie der Kapitalismus, das ausschließlich einigen wenigen zu einem oft obszönen Wohlstand verhilft, allen Menschen und eben auch den Armen und Ärmsten dieser Erde dienlich sei. Gestern haben sie einen Willi durchschlungen. Und halt, und halt, und halt. Und halt. Wir müssen aus der Geschichte endlich lernen. Mit der Sesshaftigkeit kam die Geilheit nach Besitz und das patriarchale Machtstreben überflutete wie ein Tsunami die Welt. Der ewige Faschismus, wie Umberto Eco ihn so treffend nennt, begann sich in verschiedensten Spielarten breit zu machen. Einzig die Kultur konnte uns immer wieder Einhalt gebieten, zur Besinnung bringen, unseren uralten Träumen Melodien verleihen. Wir müssen wieder neu zu träumen lernen, indem wir unseren Traum leben. Der Neoliberalismus ist am Ende und er weiß es nur noch nicht. Und ich habe die wirkliche Hoffnung, dass uns dieses Virus eins zusammenschweißen wird. Corona kann eine Wende sein hin zu mehr Solidarität und Menschlichkeit, zu Utopia. Wie schreibt doch Oscar Wilde so treffend? Eine Weltkarte, in der das Land Utopia nicht verzeichnet ist, verdient keinen Blick. Denn sie lässt eine Küste aus, wo die Menschheit ewig landen wird. Und wenn die Menschheit da angelangt ist, hält sie Umschau nach einem besseren Land und richtet ihre Segel dahin. Der Fortschritt ist die Verwirklichung von Utopien. Ja, Willi, und ihr, liebe Freundinnen und Freunde, richten wir unsere Segel nach einem besseren Land. Einem Land ohne Herrscher und Patriarchen, ein Land, in dem gestritten und gelacht werden wird, in dem allen ein menschenwürdiges Grundeinkommen zugesichert ist und keine und keiner unterdrückt und gedemütigt wird. Nein, kein Land. Eine Welt. Es ist eine grenzenlose Welt, in der ich leben will. Gestern!

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1: Alec
0: me
1: Benjamin
0: down
1: mit Let Me Down Slowly. Der einzige Typ, der es schafft, eine Beziehung klingen zu lassen wie einen höflichen Hilferuf. Bitte lass mich nicht fallen, aber wenn, dann mit Anlauf.
2: Das Spannende ist ja, wie sanft seine Stimme bleibt, obwohl der Text ziemlich verzweifelt ist. Dieser Kontrast zieht dich rein, ohne dass du es merkst.
1: Ja, so ein Soft Heartbreak. Perfekt, um heimlich mitzusingen, wenn du so tust, als würdest du nur auf den Bus warten.
2: Von der leisen Bitte rüber zu einem, der kein Blatt vor den Mund nimmt. Reinhard May und Friedhof, jetzt bei Rockradio Helgoland.
3: 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Und du hast schnell einen Gesprächspartner getroffen. Insel im Meer der Geschäftigkeit, Blumengarten der Gelassenheit, sinnigerweise von Lebensbaum umgeben. Zeig mir Hochmut und Vergänglichkeit, tröste mich und mach den Blick mir

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1: Hier ist Tore, ich begrüße Sie zu den Nachrichten. In der Demokratischen Republik Kongo sind nach Regierungsangaben inzwischen 710 Fälle des Bundibugyo-Ebola-Virus bestätigt. 149 Menschen starben. Innerhalb von 24 Stunden wurden 21 neue Fälle registriert. Der US-Biotech-Konzern Moderna entwickelt mit Unterstützung der Impfallianz CEPI einen Impfstoff. Die Weltgesundheitsorganisation stuft den Ausbruch als gesundheitliche Notlage von internationaler Tragweite ein. In Genf sind mehr als 7000 Polizisten und Soldaten im Einsatz. Geschäftsleute haben Schaufenster mit Sperrholz gesichert. Anlass sind erwartete Proteste gegen den G7-Gipfel im französischen Evian, etwa 45 Kilometer entfernt. Eine No-G7-Koalition ruft zu friedlichen Demonstrationen auf. 2003 war es in Genf zu schweren Krawallen gekommen. Keine belastbare Nachrichtengrundlage vorhanden. So viel zu den Nachrichten. Molly, wie sieht's mit dem Wetter aus?
2: Hallo Tore, danke. Heute bleibst du unter grauem Himmel, dazwischen ein paar helle Lücken, dazu etwas Nieselregen, maximal 14 Grad. Der Wind aus Nordwest pustet kräftig, draußen an der Küste merkst du ihn deutlich. Die Wellen stehen bei rund 2 Metern. Morgen weiter oft bewölkt mit einzelnen Schauern, ebenfalls bis 14 Grad. Der Wind aus Nord wird spürbar ruhiger, die See etwas glatter. Übermorgen dann eine Spur milder mit bis zu 17 Grad und insgesamt deutlich friedlicher. Niedrigwasser ist um 11.35 Uhr, Hochwasser um 18.25 Uhr. Die Sonne geht heute um 22.03 Uhr unter und morgen früh um 4.54 Uhr wieder auf. 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
3: Moin, ich bin Thorsten zusammen mit Sascha und du hörst Norden ist oben auf Radio Helgoland. Ein Highlight heute. Die lange Nacht der Kultur in Bremerhaven am Samstag. Wir haben schon erste Eindrücke für dich. Jetzt wird's laut. Hier sind Nazareth mit Rock'n'Roll Telephone.

0: 10.10 Uhr auf Helgoland. Und mein Herz ist nach den Isley Brothers noch ganz weich, Thorsten.
1: Dein Herz war schon immer aus Wackelpudding, Sascha.
0: Deswegen jetzt Kontrastprogramm mit Pink Floyd und Us and

0: Natürlich gibt's auch positive Nachrichten. Hier zum Beispiel.
1: Eine Maus mit vollständig durchtrenntem Rückenmark erlangte durch eine völlig neue Behandlung ihre normale Bewegungsfähigkeit zurück. Entwickelt wurde dieser Durchbruch von Biotechnologie-Ingenieuren der ETH Zürich in Zürich, einer der Top 10 Ingenieurschulen weltweit. Die Studie erschien im Fachjournal Nature Materials.
0: Das Geheimnis dahinter sind sogenannte NPC-Bots. Hierbei verschmelzen aus einer Hautprobe gewonnene neuronale Vorläuferzellen mit magnetisch gesteuerten Barium-Titanat beschichteten Nanopartikeln. Auf einem speziellen Kulturmedium von exakt einem Quadratzentimeter Fläche verbinden sich diese in etwa 30 Minuten.
1: Co-Autor Professor Salvador Pané Vidal vom Multiscale Robotics Lab der ETH Zürich entwickelte das Kulturmedium. Sind mehrere Millionen NPC-Bots extrahiert, ist die Therapie startklar. Auch an Zebrafischen wurde die Technologie bereits erfolgreich demonstriert.
0: Bei den behandelten Mäusen verbanden sich die Nervenzellen an den Enden der durchtrennten Wirbelsäule nach 28 Tagen wieder. Hao Ye, leitender Wissenschaftler und Erstautor, sieht riesiges Potenzial, muss aber noch die optimalen Magnetfelder für Menschen testen.

0: 25 nach 10 auf Helgoland und Revolverheld hat recht. Die Geschichte ist erzählt.
1: Vor allem deine, Sascha. Schläfst du schon wieder?
0: Träum weiter. Wir starten durch mit Blink 182 und Another.

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0: kurz vor 11 auf Helgoland. Creed war das mit One. Thorsten, bist du eigentlich auch die unangefochtene Nummer 1 zu Hause?
1: Klar, direkt nach dem Hund und der Katze.
0: Dachte ich's mir doch. Hier sind Europe mit Rock

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1: Ich bin Stefan, willkommen zu den Nachrichten. In der Demokratischen Republik Kongo sind nach Regierungsangaben inzwischen 710 Fälle des Bundibugyo-Ebola-Virus bestätigt. 149 Menschen starben. Innerhalb von 24 Stunden wurden 21 neue Fälle registriert. Der US-Biotech-Konzern Moderna entwickelt mit Unterstützung der Impfallianz CEPI einen Impfstoff. Die Weltgesundheitsorganisation stuft den Ausbruch als gesundheitliche Notlage von internationaler Tragweite ein. In der Schweiz stimmen die Bürgerinnen und Bürger heute über die Nachhaltigkeitsinitiative der SVP ab. Sie will die Bevölkerung per Verfassung auf unter 10 Millionen begrenzen. Derzeit leben rund 9 Millionen Menschen im Land. Regierung, Parlament, große Wirtschaftsverbände und Gruppen wie Operation Libero lehnen die Initiative ab. Umfragen erwarten ein knappes Ergebnis. Keine belastbare Nachrichtengrundlage vorhanden. Und jetzt zum Wetter. Molly, bitte.
2: Hallo Tore, danke. Heute bleibst du unter grauem Himmel, dazwischen ein paar helle Lücken, dazu etwas Nieselregen, maximal 14 Grad. Der Wind aus Nordwest pustet kräftig, draußen an der Küste merkst du ihn deutlich. Die Wellen stehen bei rund 2 Metern. Morgen weiter oft bewölkt mit einzelnen Schauern, ebenfalls bis 14 Grad. Der Wind aus Nord wird spürbar ruhiger. Die See etwas glatter. Übermorgen dann eine Spur milder mit bis zu 17 Grad und insgesamt deutlich friedlicher. Niedrigwasser ist um 11.35 Uhr. Hochwasser um 18.25 Uhr. Die Sonne geht heute um 22.03 Uhr unter und morgen früh um 4.54 Uhr wieder auf.
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3: Sascha hier mit den Insel-News. Mitten in der Nordsee ist die Helgoland-Fähre Funny Girl manövrierunfähig liegen geblieben. Alle an Bord sind aber sicher, die Seenotretter sind draußen. Wir halten euch auf dem Laufenden. Jetzt wird's episch. Hier kommen Manowar mit Warriors of the World United auf The Rock Radio Helgoland.

0: musste ich gerade bei Rodney Atkins echt schmunzeln. Watching You passt irgendwie gut, wenn man hier oben auf Helgoland ständig den Himmel im Blick haben muss. Und genau da kommen wir zu einer eher stürmischen Nachricht für euch.
1: Oh ja, die Nordsee macht mal wieder auf Drama Queen. Für alle, die Montag gemütlich mit dem Katamaran Nordlicht von Cuxhaven nach Helgoland oder zurück wollten, schlechte Karten.
0: Konkret am Montag, den 15.06.2026, fallen wegen der vorhergesagten Windbedingungen alle Fahrten des Katamarans Nordlicht zwischen Cuxhaven und Helgoland in beide Richtungen aus. Sicherheit geht eben vor, auch wenn's nervt.
1: Aber bevor du jetzt dein ganzes Urlaubsprogramm in die Tonne trittst, es gibt Ersatz. Für alle betroffenen Fahrgäste fährt das Schiff Helgoland. Einmal oldschool, etwas langsamer, aber deutlich standfester als der flitzende Katamaran.
0: Die Abfahrtszeiten sind wichtig. 9.30 Uhr ab Cuxhaven-Fährhafen, 16.30 Uhr ab Helgoland-Südhafen.

0: Dein bereits gebuchtes Ticket wird automatisch auf diese Abfahrten umgebucht und vorhandene Tickets werden an Bord anerkannt. Du musst also nichts extra tun.
1: Und ganz entspannt. Das Gepäck der Katamarangäste wird kostenlos mitgenommen. Also keine Panik am Kofferband, es gibt keins. Einfach rauf aufs Schiff, Ticket zeigen, fertig.
0: Wenn du also am Montag mit uns Felsenfans unterwegs sein willst, etwas mehr Zeit einplanen, warm anziehen und dann wird das trotzdem ein guter Tag auf Helgoland.
1: Und jetzt wird's musikalisch wieder etwas düsterer und kantiger. So wie der Himmel über der Nordsee bei Windstärke? Nee, heute nicht. Hier kommt PJ Harvey mit The Words That Maketh Murder. Natürlich auf The Rock Radio Helgoland.

0: Nach diesem ruhigen Liam-Moment, kurz nach 11:19, reden wir übers 30. Von Stock, die besten Bilder vom Samstag.
1: Über 100 Fotos, 30 Festivaljahre in einer Galerie. Betroffen sind Besucher, Bands und die ganze Region.
0: Dazu Sommer an der Gate in Nordenham und das Zirkus- und Drachenfest in Tossens. Samstag war voller Farben und guter Laune. Echte Zeitdokumente.
1: Oh wow, Drachen am Himmel und Zirkuskunst, da wird einem richtig nostalgisch.
0: Gut, genug sentimental geworden. Hier kommt Never Be

0: halb zwölf auf Helgoland und der Himmel ist so grau wie Saschas Bart. Alles frisch bei dir?
1: Bestens, solange du weit genug wegstehst.
0: Träum weiter. Hier ist die Zac Brown Band mit Free.

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0: Kommen wir zum Musikwunsch. Andi aus Velpke schickt sonnige Sonntagsgrüße. Danke dir, Andi. Für dich drehen wir jetzt laut auf Bismarck von Sabaton. Viel Spaß beim Hören und noch einen wunderbaren Sonntag.
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Und jetzt ein Musikwunsch. Andi aus Velpke schickt uns liebe Sonntagsgrüße. Vielen Dank, Andi. Mach es dir gemütlich und lass die Musik wirken. Paradise von Within Temptation featuring Tarja. Genieße den Sonntag.

0: Paradise geradeaus. Schön war's, aber um 11.49 Uhr wurde es auf See ernst. Die Fähre Funny Girl hat 5 Kilometer vor Helgoland Motorschaden, manövrierunfähig, rund 60 Passagiere an Bord.
1: Zum Glück niemand verletzt. Der Seenotkreuzer Hermann Marwede war zuerst da, übergab dann an den Schlepper Nordic Ziel Cuxhaven.
0: Helgoland anlegen ging nicht. Westwind mit etwa 60 km/h macht's zur besonderen Brise.
1: Heißt auch, Strecke Helgoland-Büsum wohl mindestens Sonntag und Montag außer Betrieb. Viele Fahrgäste betroffen, Reederei schweigt.
0: Gut, jetzt Dreamweaver von Gary Wright. Lasst euch lieber vom Song schleppen als vom Schlepper.

0: Wayne Eddy, Because They're Young. Dieser Gitarrensound, fast wie ein eigener Erzähler im Film, oder?
1: Total. Der Typ hat mit seiner Twang-Gitarre damals mehr Teenager bewegt als jede Mathe-Nachprüfung.
0: Und spannend, der Song stammt aus einem Jugendfilm von 1960, daher auch der Titel. Zielgruppe klar definiert.
1: Ja, und statt großer Texte erzählt nur die Gitarre. Heute macht man dafür 3 Songwriter-Camps.
0: Apropos Gitarrenwende, jetzt wird's deutlich härter. Disturbed mit Open Your Eyes auf Rockradio Helgoland.

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1: Hier sind die wichtigsten Nachrichten mit Stefan. Zum Weltblutspendetag warnt das Deutsche Rote Kreuz vor Engpässen bei Blutkonserven, vor allem in der Sommer- und Ferienzeit sowie während der Grippewelle im Winter. Wegen Hitze, Reisen und altersbedingt ausfallenden Babyboomern sinkt die Zahl der Spender seit Jahren deutlich. Besonders gefragt sind jüngere, gesunde Spenderinnen und Spender. In der Demokratischen Republik Kongo sind nach Regierungsangaben inzwischen 710 Fälle des Bundibugyo-Ebola-Virus bestätigt. 149 Menschen starben. Innerhalb von 24 Stunden wurden 21 neue Fälle registriert. Der US-Biotech-Konzern Moderna entwickelt mit Unterstützung der Impfallianz CEPI einen Impfstoff. Die Weltgesundheitsorganisation stuft den Ausbruch als gesundheitliche Notlage von internationaler Tragweite ein. Keine belastbare Nachrichtengrundlage vorhanden. Und jetzt zum Wetter. Molly, bitte.
2: Ja, Stefan, ein Blick aufs Wetter. Heute bleibt es grau mit ein bisschen Nieselregen. Der Wind aus Nordwest pustet mit Stärke 7 ordentlich durch. Die Luft schafft knapp 14 Grad. Die Wellen stehen bei 2 Metern. Hochwasser kommt am späten Nachmittag. Morgen ähnlich. Etwas weniger Wind aus Nord mit Stärke 5. Wieder bis etwa 14 Grad und leicht niedrigere Wellen. Übermorgen wird es mit 17 Grad etwas freundlicher, dazu ruhiger Wind. Sonnenuntergang um 22.03 Uhr, Sonnenaufgang um 4.54 Uhr.
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3: Ihr hört Aktuelles aus aller Welt auf The Rock Radio Helgoland. Zwischen Krisen, Klimawandel und Techniksprüngen fühlt sich die Welt oft ziemlich verrückt an. Aber Musik erdet uns. Gleich geht's weiter mit einem Song zum Wegträumen. Hier sind Marillion mit You're Gone.

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0: mitten im Tag und weltweit brennt's gesundheitlich.
1: In der Demokratischen Republik Kongo breitet sich gerade wieder Ebola aus. Und zwar richtig heftig. Es sind inzwischen mehr als 700 bestätigte Fälle. Rund 150 Menschen sind gestorben.
0: Und allein innerhalb eines Tages sind über 20 neue Erkrankungen dazugekommen. Das ist nicht einfach irgendeine Meldung, das ist Alltag für die Leute dort.
1: Ausgelöst wird das Ganze vom Bundibugyo-Virus, einem Verwandten des Ebola-Virus. Gegen den Erreger gibt es bisher weder zugelassene Impfstoffe noch eine gezielte Therapie.
0: Die Sterblichkeitsrate liegt wohl so bei bis zur Hälfte der Infizierten. Und die WHO stuft den Ausbruch als gesundheitliche Notlage von internationaler Tragweite ein. Das ist die zweithöchste Alarmstufe.
1: Und der Kongo kennt das leider. Zwischen 2018 und 2020 gab es schon eine schwere Epidemie mit über 2200 Toten. Das ist eine dieser Krisen, die weit weg klingen und doch alle angehen.
0: Bleibt aufmerksam, bleibt empathisch. Nachrichten sind immer Geschichten von echten Menschen. Hier kommt jetzt ein Song, der irgendwie nach Nachdenken klingt. Erase Rewind von The Cardigans.

0: kurz nach 11:45 auf Helgoland. Sag mal, Nina, hast du bei den Cardigans gerade auch heimlich mitgesungen?
1: Ich streite absolut alles ab, Sascha.
0: Schon okay. Wir schalten einen Gang runter für Too Much, Too Little, Too Late von Johnny Mathis und Denise Williams. Sorry.

0: Natürlich gibt's auch positive Nachrichten. Hier zum Beispiel:
1: Eine Maus mit vollständig durchtrenntem Rückenmark erlangte durch eine völlig neue Behandlung ihre normale Bewegungsfähigkeit zurück. Entwickelt wurde dieser Durchbruch von Biotechnologie-Ingenieuren der ETH Zürich in Zürich, einer der Top 10 Ingenieurschulen weltweit. Die Studie erschien im Fachjournal Nature Materials.
0: Das Geheimnis dahinter sind sogenannte NPC-Bots. Hierbei verschmelzen aus einer Hautprobe gewonnene neuronale Vorläuferzellen mit magnetisch gesteuerten Barium-Titanat beschichteten Nanopartikeln. Auf einem speziellen Kulturmedium von exakt einem Quadratzentimeter Fläche verbinden sich diese in etwa 30 Minuten.
1: Co-Autor Professor Salvador Pané-Vidal vom Multiscale Robotics Lab der ETH Zürich entwickelte das Kulturmedium. Sind mehrere Millionen NPC-Bots extrahiert, ist die Therapie startklar. Auch an Zebrafischen wurde die Technologie bereits erfolgreich demonstriert.
2: Bei den behandelten Mäusen verbanden sich die Nervenzellen an den Enden der durchtrennten Wirbelsäule nach 28 Tagen wieder. Hao Ye, leitender Wissenschaftler und Erstautor, sieht riesiges Potenzial, muss aber noch die optimalen Magnetfelder für Menschen testen.

0: Das waren die Ärzte mit Das darfst du. Und du darfst an diesen Sonntag gern mal an Weltblutspendetag denken. Es ist gleich 12:30 hier bei Rockradio Helgoland.
1: Oh ja, Sommer, Ferien, alle am Strand. Aber in den Blutbanken wird's dann oft ziemlich leer.
0: Genau, das Deutsche Rote Kreuz sagt, in Deutschland werden pro Werktag rund 15.000 Blutspenden gebraucht. Und gerade im Sommer hängen sie oft hinterher.
1: Die Babyboomer haben jahrelang den Laden geschmissen. Jetzt werden sie älter. Wird Zeit, dass die Jüngeren nachrücken.
0: Vor jeder Spende gibt's ja diesen kleinen kostenlosen Gesundheitscheck. Mit Blutdruck, Temperatur und Laborwerten. Das mögen vor allem die, die sonst Ärzte meiden.
1: 2025 waren ungefähr 3,18 Millionen Menschen beim Roten Kreuz. 2011 waren es noch knapp 5 Millionen. Da ist also echt Luft nach oben.
0: Und jede Spende hilft, Versorgungslücken zu verhindern und im Ernstfall Leben zu retten.
1: Also, wer am Sonntag eh nur auf dem Sofa liegt, hat vielleicht ein neues Gesprächsthema.
0: Wir bleiben für dich dran. Jetzt gibt's erstmal Musik. Hier kommt My List von Toby Keith.
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0: von Nina gerade gereicht, um 38 nach 12 das gesamte Sofa zu blockieren.
1: Es ist mein Yoga-Mittagsschlaf, Sascha. Lass mich.
0: Na gut, dann trommeln wir dich jetzt wach mit In the Air Tonight von

0: Kurz vor eins auf Helgoland. Nina, people are people. Gilt das eigentlich auch für uns beide?
1: Ich bin definitiv ein Mensch. Bei dir warte ich heute noch auf den Kaffee.
0: Frechheit. Ich zieh mein Glückshemd an. Hier sind Kaiser Chiefs mit Lucky Shirt.

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1: Hier ist Stefan am Mikrofon. Willkommen zu den Nachrichten. Berlin Arbeitgeberpräsident Rainer Dulger dringt auf schnelle Wirtschaftsreformen der Bundesregierung und fordert konkrete Schritte innerhalb der kommenden 4 Wochen. Bis Mitte Juli müsse ein Reformpaket stehen, um den Betrieben einen Befreiungsschlag zu verschaffen. Unionsfraktionschef Jens Spahn verlangt von der SPD mehr Reformbereitschaft und einen gemeinsamen Aufschwungschwur. Ex-SPD-Chef Kurt Beck warnt vor Übereilung, hält ein Aufschieben aber für unmöglich. Wirtschaftsweise Veronika Grimm kritisiert die bisherigen Reformpläne als unzureichend. In der Schweiz stimmen die Bürgerinnen und Bürger heute über eine Begrenzung der Einwohnerzahl auf höchstens 10 Millionen Menschen ab. Die Initiative der Schweizerischen Volkspartei richtet sich vor allem gegen Zuwanderung und eine weitere Annäherung an die Europäische Union. Regierung und die meisten Parteien warnen vor schweren Folgen für das Verhältnis zur EU und den Arbeitsmarkt. In einer zweiten Volksabstimmung geht es um eine Reform des Zivildienstes, die den Wechsel vom Militärdienst erschweren soll. Bremerhaven, stürmischer Wind und heftige Regengüsse haben am Sonnabend den SWB Drachenboot Cup im Schaufenster Fischereihafen nicht verhindert. Von 33 gestarteten Teams brachen nur 3 ab. Die übrigen Paddler traten bis in den späten Nachmittag gegeneinander an. Mannschaften aus Firmen, Vereinen und Freundeskreisen kämpften auf der 250 Meter langen Kurzstrecke und im Verfolgungsrennen über eine 1,185 Kilometer lange Seemeile. Die Veranstaltung fand bereits zum 24. Mal statt. Und jetzt zum Wetter. Molly, bitte.
2: Ja, Stefan, ein Blick aufs Wetter. Heute bleibt es grau mit ein bisschen Nieselregen. Der Wind aus Nordwest pustet mit Stärke 7 ordentlich durch. Die Luft schafft knapp 14 Grad. Die Wellen stehen bei 2 Metern. Hochwasser kommt am späten Nachmittag. Morgen ähnlich. Etwas weniger Wind aus Nord mit Stärke 5. Wieder bis etwa 14 Grad und leicht niedrigere Wellen. Übermorgen wird es mit 17 Grad etwas freundlicher, dazu ruhiger Wind. Sonnenuntergang um 22.03 Uhr, Sonnenaufgang um 4.54 Uhr. 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
1: Hier ist Thorsten von The Rock Radio Helgoland. Trotz stürmischem Wetter findet der Drachenboot Cup heute wie geplant statt. Also Regenjacke an und ab an die Küste. Und jetzt gibt's was Süßes für eure Ohren. Hier kommen die Rubettes mit ihrem Klassiker Sugar.

0: Teddy Swims verlieren wir hier um kurz nach eins im grauen Helgoland fast die Kontrolle.
1: Du vielleicht, Sascha. Ich habe wie immer alles im Griff.
0: Schön für dich. Hier sind The Monkees mit Valerie.

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Die Geschichte Helgolands. Heute die strandende Pinnas vor Helgoland. Wein, Brandung und Behörden im Juni 1704. Im Juni 1704 treibt ein Stockholmer Pinnas-Schiff in der rauen Nordsee der Helgoländer Klippen entgegen. Das Schiff kommt aus Bordeaux, bestimmt nach Hamburg, die Laderäume schwer mit wertvoller Fracht gefüllt. 75 Fässer Staatswein, 67 Fässer hochländischen Wein, rund 52 Fässer Branntwein, dazu Pauline, Syros, 4 Ochshoft Öl und ein Pack weißer Felle. Für die Handelswelt Nordeuropas sind solche Transporte lebenswichtig und extrem kostbar. Als das Schiff in der Frühe strandet, nahe Norderhafen an der Weißen Klippe, zählt plötzlich jede Minute. Die Brandung droht Schiff und Ladung zu zerschlagen. Sofort beginnt man zu lösen. Fässer und Ballen werden aus dem Rumpf gewuchtet, über den schmalen Strand in die schützende Düne hinaufgerollt. Der Schiffer, Erich Holm aus Stockholm, kämpft darum, seine Ware zu retten und zugleich die nötige Ordnung zu wahren, denn jeder Verlust geht zu Lasten von Reedern, Kaufleuten und möglicherweise der Krone. In den folgenden Tagen setzen sich die üblichen rechtlichen und wirtschaftlichen Mechanismen in Gang. Zeugenatteste werden ausgestellt, Ratsleute und Landesherr beanspruchen ihren Anteil an Ladung und Strandrecht. Kaufleute und Notare reisen an, um den Schaden zu taxieren. Der Vorfall zeigt, wie sehr Helgoland um 1700 in die internationalen Handelsströme eingebunden ist. Ein kleiner Felsen im Meer, aber ein neuralgischer Punkt im Geflecht aus Seehandel, Risiko und Recht.

0: Full of Sunshine hat uns gerade ein bisschen veräppelt. Kurz nach 2:30 melden wir, stürmischer Wind und heftigste Regengüsse machten dem SWB Drachenboot Cup keine Chance auf Ruhe. Trotzdem 33 Teams am Start.
1: Nur 3 Teams sind abgesprungen. Die anderen paddelten bis in den späten Nachmittag, wohl eher aus Trotz als aus Sonnensehnsucht.
0: Firmen, Vereine, Freundeskreise kämpften über die Kurzstrecke von 250 Metern und im Verfolgungsrennen über 1,85 Kilometer. Schon die 24. Veranstaltung mit dem Kanuverein Unterweser im Schaufenster Fischereihafen.
1: Spannung pur, nasse Haarsprays inklusive.
0: Und noch was, das Open-Air-Theater in Bremerhaven fiel aus. Zu laut wegen des Bierfests, tatsächlich.
1: Bierfestival gewinnt, Kultur verliert. Typisch Bremerhaven.
0: Weiter geht's. Hier kommt 54, 74, 90, 2006 von Sportfreunde Stiller.

0: Es ist kurz nach 13:30. In der Galerie der Arbeitnehmerkammer in der Barkhausenstraße läuft die Schau Einblicke. 17 Künstlerinnen und Künstler, vor allem Frauen, bis zum 3. September. Malerei, Fotografie, Textiles, Federzeichnungen.
1: Blaue Schafe von Juliette.

0: Ecke? Klingt wie Museum trifft Bauernhof. Und ich will Fotos.
1: Spaß beiseite. Jutta Bastians nackte Füße als Menschlichkeitsappell. Brockmann in rosa und rot, Kurt Sander in blau. Richtig intensive Farbräume.
0: Und dann noch Mike Behrens mit KI-Fotos. Die Kunst schlägt zurück. Jetzt mit Algorithmus.
1: Fotografie, Holzskulpturen, Mixed Media. Alles da. Wichtig, Öffnungszeiten montags bis freitags. Genaues Ende ist der 3. September. Hier kommt Hamburg Calling von Fettes Brot.
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0: Jugendzentrum.
1: Jugend im Zelt?
0: Jugendzentrum.
1: Ich denke, das ist aber das Jugend im Zelt, das sollte so richtig
0: sein. Ja, stimmt. Falls hier heute Abend Kinder gemacht werden sollten, nennt sie Boris, Björn oder Martin. Oder auch die Mädchen.
1: Reiß mal nach auf Spider-Man.
0: Nee, einen noch, komm.
1: Ja, komm.
0: Öffne deine Herzen. Und öffnet Herzen? Eure Hosen.
2: Nee, Lilo Wanders hat immer gesagt, öffnet eure Herzen und Herz eure Öffnungen. Also, oh.

0: kurz nach 2:30 auf Helgoland. Sag mal, Thorsten, nach Ozzy eben, fühlst du dich auch manchmal wie ein Schizoid-Man?
1: Eigentlich nur, wenn ich dir zuhören muss, Sascha.
0: Gerne. Hier ist Sam Fender mit Dead Boy. The other.

0: Also, Sam Hunt mit Take Your Time. Auf Helgoland heißt das ja eher, nimm dir ruhig Zeit, außer du musst die Fähre kriegen.
1: Genau, und da kommen wir direkt zu was Wichtigem für dich, wenn du morgen übers Wasser willst. Ein bisschen Servicefunk von deiner Lieblingsfelseninsel.
0: Montag, 15. Juni 2026. Wegen der angesagten Witterung wird der Fährplan gebogen wie eine Gitarrenseite im Solo. Die Abfahrt des Schiffs Helgoland ab Südhafen wird vorgezogen.
1: Konkret heißt das, statt um 16.30 Uhr legt die Helgoland schon um 15.30 Uhr ab. Eine Stunde früher, Leute. Wenn du 16.25 Uhr gemütlich antrudelst, siehst du nur noch die Heckwelle.
0: Also, Wecker stellen, Regenjacke schnappen, rechtzeitig am Südhafen sein. Dann geht die Reise klar. Alle Infos natürlich auch nochmal bei der Reederei.
1: Und wir sorgen dafür, dass du bis dahin entspannt bleibst. Musikalisch zumindest.
0: Hier ist für dich Maroon 5, She Will Be Loved auf The Rock Radio Helgoland. Laut drehen, Fähre im

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1: Hier ist Stefan am Mikrofon. Willkommen zu den Nachrichten. Unterseekabel tragen nach Schätzungen über 90% des weltweiten Internetverkehrs und werden alle zwei Tage beschädigt. Etwa durch Anker, Fischerei, Naturereignisse oder mögliche Sabotage. Laut Sicherheitsexpertinnen ist oft unklar, ob Unfälle oder Angriffe dahinter stecken. Im Verdacht stehen unter anderem Russland und China. Australien und 16 weitere Staaten wollen ihre Unterwasserinfrastruktur besser schützen. Deutschland prüft einen Beitritt. Berlin. Arbeitgeberpräsident Rainer Dulger dringt auf schnelle Wirtschaftsreform der Bundesregierung und fordert konkrete Schritte innerhalb der kommenden 4 Wochen. Bis Mitte Juli müsse ein Reformpaket stehen, um den Betrieben einen Befreiungsschlag zu verschaffen. Unionsfraktionschef Jens Spahn verlangt von der SPD mehr Reformbereitschaft und einen gemeinsamen Aufschwungschwur. Ex-SPD-Chef Kurt Beck warnt vor Übereilung, hält ein Aufschieben aber für unmöglich. Wirtschaftsweise Veronika Grimm kritisiert die bisherigen Reformpläne als unzureichend. Bremerhaven, stürmischer Wind und heftige Regengüsse haben am Sonnabend den SWB Drachenboot Cup im Schaufenster Fischereihafen nicht verhindert. Von 33 gestarteten Teams brachen nur 3 ab. Die übrigen Paddler traten bis in den späten Nachmittag gegeneinander an. Mannschaften aus Firmen, Vereinen und Freundeskreisen kämpften auf der 250 Meter langen Kurzstrecke und im Verfolgungsrennen über eine 1,185 Kilometer lange Seemeile. Die Veranstaltung fand bereits zum 24. Mal statt. Damit sind wir mit den Nachrichten durch. Molly, wie sieht es mit dem Wetter aus?
2: Genau, Stefan, schauen wir mal aufs Wetter. Heute erwartet dich ein Mix aus Sonne, Wolken und abends Regen bei 14 Grad. Der Nordwestwind pustet mit Stärke 7, was am Südhafen 2 Meter Welle bringt, die morgen aber flacher wird. Das Hochwasser kommt wie gewohnt pünktlich. Die Sonne geht um 22.03 Uhr unter. Morgen bleibt es bei 13 Grad nass. Der Wind flaut auf Stärke 5 ab. Übermorgen verzieht sich das Grau für einen klaren Sternenhimmel. Sonnenaufgang ist um 4.54 Uhr.
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3: Moin Leute, hier ist euer Pair auf The Rock Radio Helgoland. Kurz nach 14 Uhr. Heute quatschen wir über ein fettes Thema. Der Xbox Game Pass 2027 ist jetzt schon brutal vollgepackt. Da kommt richtig was auf uns zu. Und jetzt wird's laut. Hier sind Van Halen mit Running with the Devil.

nach Everybody Plays the Fool noch kurz was für die Gamer unter euch. Es ist 14.12 Uhr und der Xbox Game Pass für 2027 sieht schon mächtig aus. Stranger Than Heaven kommt am 15. Januar, Persona 4 Revival am 18. Februar, das Fable Reboot am 23. Februar. Clockwork Revolution bleibt Xbox-exklusiv, Persona 6 ist als Day-One-Titel angekündigt und im Sommer 2026 könnten flexiblere Abo-Optionen starten. Genug gezockt für den Moment, weiter geht's mit Krieger des Lichts von

0: Natürlich gibt's auch positive Nachrichten. Hier zum Beispiel:
1: Eine Maus mit vollständig durchtrenntem Rückenmark erlangte durch eine völlig neue Behandlung ihre normale Bewegungsfähigkeit zurück. Entwickelt wurde dieser Durchbruch von Biotechnologie-Ingenieuren der ETH Zürich in Zürich, einer der Top 10 Ingenieurschulen weltweit. Die Studie erschien im Fachjournal Nature Materials.
0: Das Geheimnis dahinter sind sogenannte NPC-Bots. Hierbei verschmelzen aus einer Hautprobe gewonnene neuronale Vorläuferzellen mit magnetisch gesteuerten Barium-Titanat beschichteten Nanopartikeln. Auf einem speziellen Kulturmedium von exakt einem Quadratzentimeter Fläche verbinden sich diese in etwa 30 Minuten.
1: Co-Autor Professor Salvador Pané-Vidal vom Multiscale Robotics Lab der ETH Zürich entwickelte das Kulturmedium. Sind mehrere Millionen NPC-Bots extrahiert, ist die Therapie startklar. Auch an Zebrafischen wurde die Technologie bereits erfolgreich demonstriert.
2: Bei den behandelten Mäusen verbanden sich die Nervenzellen an den Enden der durchtrennten Wirbelsäule nach 28 Tagen wieder. Hao Ye, leitender Wissenschaftler und Erstautor, sieht riesiges Potenzial, muss aber noch die optimalen Magnetfelder für Menschen testen.

0: Und nach Breakstuff noch kurz was. Nintendo hat in Japan für eine Version der Switch 2 eine Spielzeit-Nachweispflicht eingeführt. Mitte Juni 2026 wurden Verkäufe des mehrsprachigen Modells gestoppt, weil mehrere Bestellungen als Horten oder Scalping verdächtigt wurden. Jetzt lässt Nintendo nur noch Käufer zu, die mindestens 50 Stunden Spielzeit auf der originalen Switch nachweisen können. Klingt ungewöhnlich, zeigt aber, wie hart gesucht die Konsole noch ist. Wenn du also eine willst, denk dran, 50 Stunden Nachweis. Es ist 14.24 Uhr hier auf The Rock Radio Helgoland. Genug Gerede, zurück zur Musik. Hier kommt Galway Girl von Johnny Logan.
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1: Hier ist Stefan am Mikrofon. Willkommen zu den Nachrichten. Unterseekabel tragen nach Schätzungen über 90% des weltweiten Internetverkehrs und werden alle zwei Tage beschädigt, etwa durch Anker, Fischerei, Naturereignisse oder mögliche Sabotage. Laut Sicherheitsexpertinnen ist oft unklar, ob Unfälle oder Angriffe dahinter stecken. Im Verdacht stehen unter anderem Russland und China. Australien und 16 weitere Staaten wollen ihre Unterwasserinfrastruktur besser schützen. Deutschland prüft einen Beitritt. Berlin. Arbeitgeberpräsident Rainer Dulger dringt auf schnelle Wirtschaftsreformen der Bundesregierung und fordert konkrete Schritte innerhalb der kommenden 4 Wochen. Bis Mitte Juli müsse ein Reformpaket stehen, um den Betrieben einen Befreiungsschlag zu verschaffen. Unionsfraktionschef Jens Spahn verlangt von der SPD mehr Reformbereitschaft und einen gemeinsamen Aufschwungschwur. Ex-SPD-Chef Kurt Beck warnt vor Übereilung, hält ein Aufschieben aber für unmöglich. Wirtschaftsweise Veronika Grimm kritisiert die bisherigen Reformpläne als unzureichend. Bremerhaven. Stürmischer Wind und heftige Regengüsse haben am Sonnabend den SWB Drachenboot Cup im Schaufenster Fischereihafen nicht verhindert. Von 33 gestarteten Teams brachen nur 3 ab. Die übrigen Paddler traten bis in den späten Nachmittag gegeneinander an. Mannschaften aus Firmen, Vereinen und Freundeskreisen kämpften auf der 250 Meter langen Kurzstrecke und im Verfolgungsrennen über eine 1,185 Kilometer lange Seemeile. Die Veranstaltung fand bereits zum 24. Mal statt. Das waren die Nachrichten, jetzt das Wetter mit Molly.
2: Genau, Stefan, schauen wir mal aufs Wetter. Heute erwartet dich ein Mix aus Sonne, Wolken und abends Regen bei 14 Grad. Der Nordwestwind pustet mit Stärke 7, was am Südhafen 2 Meter Welle bringt, die morgen aber flacher wird. Das Hochwasser kommt wie gewohnt pünktlich. Die Sonne geht um 22.03 Uhr unter. Morgen bleibt es bei 13 Grad nass. Der Wind flaut auf Stärke 5 ab. Übermorgen verzieht sich das Grau für einen klaren Sternenhimmel. Sonnenaufgang ist um 4.54 Uhr.
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3: Und damit sind wir schon wieder am Ende von Sportlich Sportlich auf The Rock Radio Helgoland. Egal ob beim Joggen, Pumpen oder Chillen auf dem Sofa, bleib in Bewegung und hab Spaß dabei. Jetzt für dich ein echter Klassiker zum Runterkommen. Just the Two of Us von Bill Withers.

0: kurz nach drei brauchen wir etwas Entschleunigung, Holger.
1: Auf Helgoland entschleunige ich höchstens beim Atmen, Nick.
0: Dann beruhigen wir deinen Puls jetzt mit Avril Lavigne und Darlin.

0: Keith mit Run and Block. Ich liebe ja diese Nummer 1 Besetzung. Er trinkt, Kumpel fährt, alle glücklich. Klassischer Wingman auf vier Rädern.
1: Total. Der perfekte Roadtrip-Deal. Einer macht den Charmeur, der andere macht den Fahrer. Und beide hoffen, dass die Polizei das nicht mitkriegt.
0: Wenn ihr heute Abend unterwegs seid, bitte umgekehrt. Erst fahren, dann trinken.
1: Apropos unterwegs. Jetzt drehen wir nach Deutschland ab. Radio brennt von Die Ärzte. Hier auf Rockradio Helgoland.
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0: Kip Moore hat seine Klampfe eingepackt. Es ist 39 nach 3 auf Helgoland. Holger, spielst du eigentlich auch ein Instrument?
1: Nur die Luftgitarre, Nick. Aber dafür mit ganz viel Leidenschaft.
0: Dann üb mal weiter. Hier kommen die Sportfreunde Stiller mit Eine Liebe, die nie

0: Glen Campbell und Everybody's Talking. Ich liebe ja, wie er diesen Song komplett entstaubt hat. Mehr Country, weniger Hippie-Flair.
1: Ja, und trotzdem bleibt dieses Gefühl, als würde man einfach aus allem aussteigen und ans Meer abhauen. So ein bisschen Helgoland-Vibes, oder?
0: Voll, so nach dem Motto, ihr redet alle, aber ich höre lieber auf die Wellen.
1: Apropos Wellen. Jetzt wird's deutlich lauter. Billy Talent mit Louder Than the DJ. Hier auf The Rock Radio Helgoland.

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1: Ich bin Stefan, willkommen zu den Nachrichten. Unterseekabel tragen nach Schätzungen über 90% des weltweiten Internetverkehrs und werden alle zwei Tage beschädigt, etwa durch Anker, Fischerei, Naturereignisse oder mögliche Sabotage. Laut Sicherheitsexpertinnen ist oft unklar, ob Unfälle oder Angriffe dahinter stecken. Im Verdacht stehen unter anderem Russland und China. Australien und 16 weitere Staaten wollen ihre Unterwasserinfrastruktur besser schützen. Deutschland prüft einen Beitritt. Berlin. Arbeitgeberpräsident Rainer Dulger dringt auf schnelle Wirtschaftsreformen der Bundesregierung und fordert konkrete Schritte innerhalb der kommenden 4 Wochen. Bis Mitte Juli müsse ein Reformpaket stehen, um den Betrieben einen Befreiungsschlag zu verschaffen. Unionsfraktionschef Jens Spahn verlangt von der SPD mehr Reformbereitschaft und einen gemeinsamen Aufschwungschwur. Ex-SPD-Chef Kurt Beck warnt vor Übereilung, hält ein Aufschieben aber für unmöglich. Wirtschaftsweise Veronika Grimm kritisiert die bisherigen Reformpläne als unzureichend. Bremerhaven, stürmischer Wind und heftige Regengüsse haben am Sonnabend den SWB Drachenboot Cup im Schaufenster Fischereihafen nicht verhindert. Von 33 gestarteten Teams brachen nur 3 ab. Die übrigen Paddler traten bis in den späten Nachmittag gegeneinander an. Mannschaften aus Firmen, Vereinen und Freundeskreisen kämpften auf der 250 Meter langen Kurzstrecke und im Verfolgungsrennen über eine 1,85 Kilometer lange Seemeile. Die Veranstaltung fand bereits zum 24. Mal statt. Soweit die Nachrichten. Jetzt schauen wir auf das Wetter. Molly, wie wird's?
2: Genau, Stefan, schauen wir mal aufs Wetter. Heute erwartet dich ein Mix aus Sonne, Wolken und abends Regen bei 14 Grad. Der Nordwestwind pustet mit Stärke 7, was am Südhafen 2 Meter Welle bringt, die morgen aber flacher wird. Das Hochwasser kommt wie gewohnt pünktlich. Die Sonne geht um 22.03 Uhr unter. Morgen bleibt es bei 13 Grad nass. Der Wind flaut auf Stärke 5 ab. Übermorgen verzieht sich das Grau für einen klaren Sternenhimmel. Sonnenaufgang ist um 4.54 Uhr.
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3: Und damit sind wir zurück bei Sportlich Sportlich auf The Rock Radio Helgoland. Ich bin Holger und du bist mitten im musikalischen Endspurt für deinen Trainingskick. Gleich gibt's für dich einen echten Klassiker zum Durchpowern. Hier kommt Line of Fire von The Neville Brothers. Lauter drehen und weiter schwitzen.

0: Die Arbeitslieder der Seefahrer wurden gesungen, um die harte Arbeit an Bord eines Schiffes zu koordinieren und das Gemeinschaftsgefühl zu stärken. Und Gemeinschaft.
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0: San Francisco Nights. Eric Burdon schreibt da quasi seinen Liebesbrief an das damals völlig verrückte San Francisco, Mitte der 60er. Hippies überall.
1: Und er macht's wie ein Reporter auf Acid. Warm your feet and hands. Fast wie eine Wettervorhersage fürs Mindset.
0: Dazu diese Spoken-Intro-Nummer, wie ein Brief aus einer anderen Welt, direkt ins heimische Wohnzimmer.
1: Perfekte Brücke jetzt. Wir bleiben bei Masken und Stimmungen. Hier kommt Smokey Robinson mit The Miracles.

0: Und Looking for the Summer. Jedes Mal habe ich das Bild vor Augen, wie er irgendwo an der englischen Küste im Regen sitzt und trotzdem von Sonne singt. Ja, der Typ hat ja wirklich Kilometer gefressen. Roadtrip ohne Ende.
1: Ich mag, wie der Song eher nach spätem Abend klingt als nach Strandbar. So Sommer im Kopf, weißt du?
0: Total. Und diese Slide-Gitarre. Da merkst du, der Mann kommt lieber übern Highway als übers Planschbecken.
1: Apropos Highway. Wir biegen jetzt ab nach Nashville. Alan Jackson und George Strait mit Designated Drinker auf The Rock Radio Helgoland.

0: kurz vor 5 auf Helgoland und Holger sieht immer noch aus wie der Designated Drinker.
1: Ich atme hier nur die gesunde Nordseeluft.
0: Ja, klar. Wir lüften mal durch mit Fenster von Kreuzfahrt.

0: Fenster von Kraftklub. Ich liebe ja, wie der Refrain klingt, als würde jemand wirklich am Fensterbrett hängen und schreien: Ey, lass mich wieder rein!
1: Ja, voll dieses Gefühl. Als würdest du aus deiner eigenen Clique rausfliegen und trotzdem davor weiter Party machen. So halb draußen, halb drin.
0: Und live grölt da jedes Mal der ganze Laden mit, als würden alle gemeinsam vor derselben Tür stehen.
1: Apropos Tür auf. Wir machen jetzt eine ganz andere auf. Tim Hardem, Reason to Believe, auf Rockradio Helgoland.
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0: Fast 5 vor 5 auf Helgoland und Holger zwitschert immer noch wie Jacksons Robin.
1: Ich bin eben ein echtes Naturtalent.
0: Träum weiter. Hier sind Klippenfeuer mit Tanz der Gezeiten.

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1: Hier ist Stefan mit den aktuellen Meldungen. Unterseekabel tragen nach Schätzungen über 90% des weltweiten Internetverkehrs und werden alle zwei Tage beschädigt. Etwa durch Anker, Fischerei, Naturereignisse oder mögliche Sabotage. Laut Sicherheitsexpertinnen ist oft unklar, ob Unfälle oder Angriffe dahinter stecken. Im Verdacht stehen unter anderem Russland und China. Australien und 16 weitere Staaten wollen ihre Unterwasserinfrastruktur besser schützen. Deutschland prüft einen Beitritt. Beirut. Die israelische Armee hat am Sonntag erneut die südlichen Vororte der libanesischen Hauptstadt angegriffen und nach eigenen Angaben eine Infrastrukturanlage im Stadtteil Dahijeh getroffen. Nach Angaben der libanesischen Zivilschutzbehörde wurden dabei mindestens 3 Menschen getötet und 6 verletzt. Israel sprach von einer Reaktion auf Drohnenangriffe der Hisbollah auf den Norden des Landes. Der Iran stellt ein mögliches Abkommen mit den Vereinigten Staaten zur Beendigung des Iran-Kriegs unterdessen in Frage. Neumünster. Auf dem Landesparteitag der FDP in Schleswig-Holstein hat Parteivize Wolfgang Kubicki eine Zusammenarbeit mit der AfD strikt ausgeschlossen und die Liberalen als eigenständige Kraft positioniert. Er kritisierte die schwarz-grüne Landesregierung für ihre Klimapolitik und forderte, die Landesziele an die europäische Klimaneutralität bis zum Jahr 2050 anzupassen. Landeschef Christopher Vogt wurde zum Spitzenkandidaten gewählt und kündigte an, die FDP wolle nach der nächsten Landtagswahl wieder mitregieren. Das waren die Nachrichten, jetzt das Wetter mit Molly.
2: Genau, Stefan, schauen wir mal aufs Wetter. Heute erwartet dich ein Mix aus Sonne, Wolken und abends Regen bei 14 Grad. Der Nordwestwind pustet mit Stärke 7, was am Südhafen 2 Meter Welle bringt, die morgen aber flacher wird. Das Hochwasser kommt wie gewohnt pünktlich. Die Sonne geht um 22.03 Uhr unter. Morgen bleibt es bei 13 Grad nass. Der Wind flaut auf Stärke 5 ab. Übermorgen verzieht sich das Grau für einen klaren Sternenhimmel. Sonnenaufgang ist um 4.54 Uhr.
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3: Ihr seid bei Sportlich Sportlich auf The Rock Radio Helgoland. Ich bin Holger. Kurz durchschnaufen nach all den Sportnews. Jetzt wird's laut und energiegeladen. Hier kommt für euch Kraftklub mit Schüsse in die Luft. Lauter drehen und einfach mitgehen.

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Heute die strandende Pinnas vor Helgoland. Wein, Brandung und Behörden im Juni 1704. Im Juni 1704 treibt ein Stockholmer Pinnas-Schiff in der rauen Nordsee der Helgoländer Klippen entgegen. Das Schiff kommt aus Bordeaux, bestimmt nach Hamburg, die Laderäume schwer mit wertvoller Fracht gefüllt. 75 Fässer Staatswein, 67 Fässer hochländischen Wein, rund 52 Fässer Branntwein, dazu Pauline, Syros, 4 Oxhoft Öl und ein Pack weißer Felle. Für die Handelswelt Nordeuropas sind solche Transporte lebenswichtig und extrem kostbar. Als das Schiff in der Frühe strandet, nahe Norderhafen an der Weißen Klippe, zählt plötzlich jede Minute. Die Brandung droht Schiff und Ladung zu zerschlagen. Sofort beginnt man zu lösen. Fässer und Ballen werden aus dem Rumpf gewuchtet, über den schmalen Strand in die schützende Düne hinaufgerollt. Der Schiffer, Erich Holm aus Stockholm, kämpft darum, seine Ware zu retten und zugleich die nötige Ordnung zu wahren, denn jeder Verlust geht zu Lasten von Reedern, Kaufleuten und möglicherweise der Krone. In den folgenden Tagen setzen sich die üblichen rechtlichen und wirtschaftlichen Mechanismen in Gang. Zeugenatteste werden

ausgestellt, Ratsleute und Landesherr beanspruchen ihren Anteil an Ladung und Strandrecht. Kaufleute und Notare reisen an, um den Schaden zu taxieren. Der Vorfall zeigt, wie sehr Helgoland um 1700 in die internationalen Handelsströme eingebunden ist. Ein kleiner Felsen im Meer, aber ein neuralgischer Punkt im Geflecht aus Seehandel, Risiko und Recht.

0: 17.21 Uhr auf Helgoland. Holger, hattest du heute schon deine Worte der Freiheit?
1: Nur beim Blick auf den Dienstplan, Nick.
0: Bevor du weinst, wir rollen lieber tief rein mit Adele und Rolling in the Deep.

0: The Line von den Guano Apes. Jedes Mal habe ich das Gefühl, ich stehe wieder im Proberaum 99. Alle springen, keiner trifft den Einsatz.
1: Ich schwebe da eher auf den Festivalwiesen drüber, Holger. Staub in der Luft, dieses Riff und Sandra schreit dir direkt ins Herz.
0: Fun Fact, für viele Fans war das damals so eine inoffizielle Hymne zum Neuanfang. Titel passt ja wie die Faust aufs Auge.
1: Und wir brechen jetzt die Linie rüber zu Skunk & Nancy. Twisted Everyday Hearts kommt für dich. Hier auf The Rock Radio Helgoland.
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Und jetzt ein Musikwunsch. Andreas aus Warbitz schickt liebe Grüße. Danke, Andreas. Du und deine Frau seid oft auf Helgoland, wo sie geboren und aufgewachsen ist. Und für diese Inselerinnerungen wünschen wir euch musikalische Begleitung. Hier kommt daher Living on My Own von Freddie Mercury. Viel Spaß beim Hören.

0: viertel vor sechs auf Helgoland und Freddy sang gerade vom Alleinesein. Holger, fühlst du dich angesprochen?
1: Absolut nicht, ich hab ja dich.
0: Zum Glück. Hier kommt Gavin DeGraw

0: Und das waren Mando Diao mit Good Times. Ich schwöre, bei dem Refrain singt am Ende selbst der Hund vom Nachbarn mit.
1: Ich mag ja, dass die den Song mitten im Lockdown rausgehauen haben. So nach dem Motto, egal, wir tanzen halt im Wohnzimmer.
0: Voll und live drehen die den nochmal auf. Da wird aus dem Indie-Pop plötzlich fast Stadionrock.
1: Apropos groß und weit oben. Jetzt wird's himmlischer. Amy Lee übernimmt. Hier kommt Your Star von Evanescence.
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1: Hier ist Stefan am Mikrofon. Willkommen zu den Nachrichten. Unterseekabel tragen nach Schätzungen über 90% des weltweiten Internetverkehrs und werden alle zwei Tage beschädigt, etwa durch Anker, Fischerei, Naturereignisse oder mögliche Sabotage. Laut Sicherheitsexpertinnen ist oft unklar, ob Unfälle oder Angriffe dahinter stecken. Im Verdacht stehen unter anderem Russland und China. Australien und 16 weitere Staaten wollen ihre Unterwasserinfrastruktur besser schützen. Deutschland prüft einen Beitritt. Beirut. Die israelische Armee hat am Sonntag

0: erneut die südlichen Vororte der libanesischen Hauptstadt angegriffen und nach eigenen Angaben eine Infrastrukturanlage im Stadtteil Dahijeh getroffen. Nach Angaben der libanesischen Zivilschutzbehörde wurden dabei mindestens 3 Menschen getötet und 6 verletzt. Israel sprach von einer Reaktion auf Drohnenangriffe der Hisbollah auf den Norden des Landes. Der Iran stellt ein mögliches Abkommen mit den Vereinigten Staaten zur Beendigung des Iran-Kriegs unterdessen in Frage. Neumünster. Auf dem Landesparteitag der FDP in Schleswig-Holstein hat Parteivize Wolfgang Kubicki eine Zusammenarbeit mit der AfD strikt ausgeschlossen und die Liberalen als eigenständige Kraft positioniert. Er kritisierte die schwarz-grüne Landesregierung für ihre Klimapolitik und forderte, die Landesziele an die europäische Klimaneutralität bis zum Jahr 2050 anzupassen. Landeschef Christopher Vogt wurde zum Spitzenkandidaten gewählt und kündigte an, die FDP wolle nach der nächsten Landtagswahl wieder mitregieren.
1: Ja, Stefan, ein Blick aufs Wetter. Heute mischt sich hier oben an der Küste Sonne mit Wolken bei rund 14 Grad. Später kommt Regen dazu. Der kräftige Nordwestwind mit Böen bis Stärke 6 pustet ordentlich durch. Die Wellen stehen bei etwa 2,5 Metern. Morgen dann grau und nass, maximal 13 Grad, Wind aus Nord Stärke 5, die See beruhigt sich etwas. Übermorgen wird es nach wolkigem Start sonnig und abends klar. Hochwasser gegen Mittag, Sonnenuntergang um 22 Uhr 3, Sonnenaufgang um 4 Uhr 54.
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3: Ihr hört Aktuelles aus aller Welt auf The Rock Radio Helgoland. Unterseekabel sind die Achillesferse unserer Sicherheit. Dort läuft fast unser kompletter globaler Datenverkehr zusammen. Störungen oder Sabotage könnten riesige Folgen haben. Gleich geht's weiter mit Musik. Hier kommt Songs für Liam, die Echo-Version von Kraftklub zusammen mit Casper.

0: Neues aus der Welt des Klimawandels.
1: Der US-amerikanische Atmosphärenwissenschaftler Ken Caldera präsentiert im Sammelwerk Das andere Klimabuch, das 25 Essays und Interviews umfasst, eine provokante These. Wirtschaftswachstum macht widerstandsfähig gegen den Klimawandel.
2: Caldera bringt enorme Expertise mit. Seit 2005 arbeitet er als Senior Scientist am Department of Global Ecology der Carnegie Institution und lehrt als Professor an der Stanford University im Department of Environmental Earth System Sciences. Er verfasste über 150 wissenschaftliche Publikationen.
3: Er vergleicht globale Krisen mit persönlichen Schicksalen. Krebs im Endstadium wird jährlich 10 Millionen Mal diagnostiziert, gilt gesellschaftlich aber fast als Normalität. Ähnlich verhalte es sich mit Klimaschäden. Als der Hurrikan Katrina 2005 New Orleans überflutete, starben fast 2000 Menschen.
2: Doch trotz dieser Tragödie entsprach das US-Wirtschaftswachstum im Jahr 2005 dem der umliegenden Jahre. Calderas Kernargument lautet: Wohlstand schützt. Ohne Klimawandel würde die Weltwirtschaft bei 2-3% jährlichem Wachstum bis 2100 5-10 Mal größer sein als heute.
1: Schätzungen prognostizieren, dass der Klimawandel die Weltwirtschaft bis 2100 um 20% schrumpfen lassen könnte. Doch selbst mit diesem klimabedingten Verlust wäre die Wirtschaft im Jahr 2100 immer noch 4-8 Mal größer als heute. Reiche Gesellschaften können sich Anpassung leisten.
3: Städte wie Atlanta, Houston, Dallas und Miami machten es vor. Sie elektrifizierten und nutzten flächendeckend Klimaanlagen, um von Agrar- zu Dienstleistungswirtschaften zu wechseln. Caldera selbst lebt im wohlhabenden Kalifornien, das Nahrungsmittel einfach aus Chile, Argentinien und dem amerikanischen Mittelwesten importiert.
4: Ganz im Gegensatz zu Subsistenzbauern in der Sahelzone südlich der Sahara in Afrika. Ein Menschenleben dauert oft 80 Jahre. Vor zwei Lebensspannen, also vor 160 Jahren, gab es weder Strom in Häusern oder Geschäften, noch existierten Autos oder Flugzeuge.
5: Vor 80 Jahren gab es kaum Farbfernseher und keine Computer existierten. Vor 40 Jahren gab es kein Internet, Social Media oder Mobiltelefone. Der technologische Fortschritt beschleunigt sich rasant und verändert auch die Klimapolitik grundlegend.
1: Vor 20-25 Jahren nahmen Prognosen noch an, dass Kohlendioxidemissionen unbegrenzt steigen würden. Vor 20 Jahren hatte zudem kein einziges Land versprochen, seine Treibhausgasemissionen vollständig zu eliminieren. Heute ist das fast überall Standard

0: war True Love von Elvis und seine große Liebe wäre heute wohl stabiles Internet. 18.11 Uhr hier bei Rockradio Helgoland.
1: Romantik ist, wenn der Stream nicht abbricht, während Elvis schnulzt.
0: Thema heute: Unterseekabel, die unsichtbaren Adern des Netzes. Über diese Dinger laufen mehr als 95% unseres weltweiten Datenverkehrs.
1: Und die liegen einfach so auf dem Meeresboden rum. Über 1 Million Kilometer. Schiffanker, Fischernetze, Natur, alles kann die erwischen. Im Schnitt geht alle 2 Tage eins kaputt.
0: Und obendrauf nimmt die Sabotage zu. Der australische Verteidigungsminister sagt sogar, der Meeresboden ist zum Schlachtfeld geworden.
1: Besonders im südchinesischen Meer, wo China und die USA sich belauern. Reparaturen dauern länger, Kabel hängen im geopolitischen Tauziehen.
0: 17 Staaten haben jetzt in Singapur eine Schutzinitiative gestartet. Deutschland guckt erstmal nur zu.
1: Typisch Sonntag. Alle anderen räumen auf, wir stehen mit dem Teller am Buffet.
0: Hier kommt Feel It Still von Portugal The Man featuring The Outlaws.
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0: 16.17 Uhr und Yvonne Baker hatte recht. Du hast kein Wort gesagt, Nina.
1: Ich genieße eben schweigend die Aussicht auf Helgoland.
0: Dann schauen wir mal hier durch. Riemann mit Through the Eyes of a Child.

0: Natürlich gibt's auch positive Nachrichten. Hier zum Beispiel.
1: Eine Maus mit vollständig durchtrenntem Rückenmark erlangte durch eine völlig neue Behandlung ihre normale Bewegungsfähigkeit zurück. Entwickelt wurde dieser Durchbruch von Biotechnologie-Ingenieuren der ETH Zürich in Zürich, einer der Top 10 Ingenieurschulen weltweit. Die Studie erschien im Fachjournal Nature Materials.
0: Das Geheimnis dahinter sind sogenannte NPC-Bots. Hierbei verschmelzen aus einer Hautprobe gewonnene neuronale Vorläuferzellen mit magnetisch gesteuerten Barium-Titanat beschichteten Nanopartikeln. Auf einem speziellen Kulturmedium von exakt einem Quadratzentimeter Fläche verbinden sich diese in etwa 30 Minuten.
1: Co-Autor Professor Salvador Pané Vidal vom Multiscale Robotics Lab der ETH Zürich entwickelte das Kulturmedium. Sind mehrere Millionen NPC-Bots extrahiert, ist die Therapie startklar. Auch an Zebrafischen wurde die Technologie bereits erfolgreich demonstriert.
0: Bei den behandelten Mäusen verbanden sich die Nervenzellen an den Enden der durchtrennten Wirbelsäule nach 28 Tagen wieder. Hao Ye, leitender Wissenschaftler und Erstautor, sieht riesiges Potenzial, muss aber noch die optimalen Magnetfelder für Menschen testen.

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0: 18.40 Uhr hier bei The Rock Radio Helgoland. Du hängst mit uns am Sonntagabend. Eben noch nicht verdient von Silbermond, jetzt ein Blick in die Ukraine.
1: Da geht's heute richtig heftig zur Sache. Ukrainische Drohnen haben in Russland mehrere Industrieanlagen getroffen, unter anderem ein Wohnhaus in Oryol. Ein Toter, mehrere Verletzte.
0: In Tula sind Trümmer auf eine Chemiefabrik gestürzt. Da werden Dünger und Teile produziert, die auch für Waffen genutzt werden. Also nicht irgendeine Klitsche im Nirgendwo.
1: Und in Jaroslawl soll ein Treibstofflager der Staatsreserve brennen. Treibstoff auch für die russische Armee. Der ukrainische Geheimdienst sagt, legitimes Ziel.
0: Präsident Zelensky lobt den Geheimdienst, nennt es eine Antwort darauf, dass Moskau jeden Waffenstillstand abblockt. Der Krieg kehre dorthin zurück, wo

0: woher er gekommen ist.
1: Klingt nach sehr lauter Nachricht an den Kreml.
0: Ziemlich laut. Wir bleiben für dich dran, jetzt erstmal ein bisschen durchatmen. Hier kommt Summer Breeze von Seals and Croft.

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1: Ich bin Stefan, willkommen zu den Nachrichten. Unterseekabel tragen nach Schätzungen über 90% des weltweiten Internetverkehrs und werden alle zwei Tage beschädigt, etwa durch Anker, Fischerei, Naturereignisse oder mögliche Sabotage. Laut Sicherheitsexpertinnen ist oft unklar, ob Unfälle oder Angriffe dahinter stecken. Im Verdacht stehen unter anderem Russland und China. Australien und 16 weitere Staaten wollen ihre Unterwasserinfrastruktur besser schützen. Deutschland prüft einen Beitritt. Ukrainische Drohnenangriffe haben in Russland mehrere Brände in Industrieanlagen ausgelöst. In der Stadt Oryol traf eine Drohne ein Wohnhaus. Nach Behördenangaben kam dabei ein Mensch ums Leben. Mehrere wurden verletzt. Weitere Ziele waren eine Chemiefabrik in der Region Tula sowie ein Treibstofflager der Staatsreserve in der Region Jaroslawl. Präsident Volodymyr Zelensky sprach von einer Antwort auf die anhaltende russische Aggression. Eckernförde. Die Polizei sucht nach dem 12-jährigen Noor K., der am Freitag, dem 12. Juni, gegen 13 Uhr zuletzt im Wohngebiet Sonneneck gesehen wurde. Der Junge ist etwa 153 cm groß, hat dickes, lockiges, schwarzes

0: schwarzes Haar und trug eine helle Stoffjacke mit dunklen Ärmeln. Möglicherweise ist er mit einem blau-schwarzen Fahrrad unterwegs und könnte sich auch in Glückstadt aufhalten. Hinweise nimmt die Polizei Eckernförde oder der Polizeiruf 110 entgegen.
1: Ja, Stefan, ein Blick aufs Wetter. Heute mischt sich hier oben an der Küste Sonne mit Wolken bei rund 14 Grad. Später kommt Regen dazu. Der kräftige Nordwestwind mit Böen bis Stärke 6 pustet ordentlich durch. Die Wellen stehen bei etwa 2,5 Metern. Morgen dann grau und nass, maximal 13 Grad, Wind aus Nord Stärke 5, die See beruhigt sich etwas. Übermorgen wird es nach wolkigem Start sonnig und abends klar. Hochwasser gegen Mittag, Sonnenuntergang um 22 Uhr 3, Sonnenaufgang um 4 Uhr 54.
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3: Moin, ich bin Thorsten von Radio Helgoland. Willkommen in deiner 19-Uhr-Stunde. Gleich schauen wir nach Tossens an den Friesenstrand, wo 100 junge, begeisterte Forscher gerade zeigen, wie spannend Wissenschaft sein kann. Auch direkt an der Küste. Aber zuerst gibt's Musik, die perfekt dazu passt. Hier sind Imagine Dragons mit Whatever It Takes. Viel Spaß!

0: Kurz nach sieben auf Helgoland und Thorsten sucht immer noch Rickys Nummer.
1: Ich rufe eh lieber David Bowie an.
0: Der hat gerade andere Sorgen. Hier ist I'm Afraid of Americans.

0: Pink Floyd ist es jetzt 21 nach 7 hier auf Helgoland. Thorsten, fühlst du dich auch manchmal wie ein Rädchen im Getriebe?
1: Nur wenn du versuchst, das Steuer zu übernehmen, Sascha.
0: Sehr charmant. Hier sind The Smashing Pumpkins mit Bullet with Butterfly Wings.

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0: Fast Viertel vor acht. Der Regen peitscht gegen die Scheibe. Aber Lauryn Hill hat uns warm gesungen.
1: Warm? Bei dem Schmuddelwetter hilft nur noch die Flucht nach drinnen.
0: Dann flüchten wir direkt in die Soul Kitchen von The Doors.

0: She Looks So Perfect von 5 Seconds of Summer. Das war der Moment, in dem jeder Typ dachte, Calvin Klein? Klar, trag ich auch. Nur, dass bei uns das Gummiband nie so lässig aussah.
1: Die Nummer war ja eigentlich nur als EP-Single gedacht und zack, weltweiter Durchbruch. Schon krass, was eine Unterhosentextzeile anrichten kann.
0: Vor allem, weil es fast wie eine Blink-182-Hommage klingt, nur eben im 2010er YouTube-Style.
1: Apropos lässig Gitarrenpop, gleich geht's weiter mit John Mayer, Something Like Olivia, auf The Rock Radio Helgoland.
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1: Hier ist Stefan mit den aktuellen Meldungen. Ukrainische Drohnenangriffe haben in Russland mehrere Brände in Industrieanlagen ausgelöst. In der Stadt Orjol traf eine Drohne ein Wohnhaus. Nach Behördenangaben kam dabei ein Mensch ums Leben. Mehrere wurden verletzt. Weitere Ziele waren eine Chemiefabrik in der Region Tula sowie ein Treibstofflager der Staatsreserve in der Region Jaroslawl. Präsident Volodymyr Selenskyj sprach von einer Antwort auf die anhaltende russische Aggression. Unterseekabel tragen nach Schätzungen über 90% des weltweiten Internetverkehrs und werden alle zwei Tage beschädigt, etwa durch Anker, Fischerei, Naturereignisse oder mögliche Sabotage. Laut Sicherheitsexpertinnen ist oft unklar, ob Unfälle oder Angriffe dahinter stecken. Im Verdacht stehen unter anderem Russland und China. Australien und 16 weitere Staaten wollen ihre Unterwasserinfrastruktur besser schützen. Deutschland prüft einen Beitritt. Eckernförde. Die Polizei sucht nach dem 12-jährigen Noor K., der am Freitag, dem 12. Juni gegen 13 Uhr zuletzt im Wohngebiet Sonneneck gesehen wurde. Der Junge ist etwa 153 cm groß, hat dickes, lockiges, schwarzes Haar und trug eine helle Stoffjacke mit dunklen Ärmeln. Möglicherweise ist er mit einem blau-schwarzen Fahrrad unterwegs und könnte sich auch in Glückstadt aufhalten. Hinweise nimmt die Polizei Eckernförde oder der Polizeiruf 110 entgegen.
2: Genau, Stefan, schauen wir mal aufs Wetter. Leicht bewölkt, trocken und frisch geht's durch den Tag. Dazu spürbarer Nordwestwind und Wellen bis gut 2,5 Meter. Also nichts für ganz zarte Seebeine. Später am Abend können sich ein paar leichte Schauer reinschmuggeln. Höchstwerte um 14 Grad. Morgen bleibt's grau mit ein bisschen Niesel am Vormittag. Wieder bis 14 Grad. Wind aus

0: Nord in Stärke 5 und etwas niedrigeren Wellen. Übermorgen dann mehr Wolkenlücken bis 16 Grad. Die nächste Flut läuft passend zum Abend an. Sonnenuntergang um 22.03 Uhr. Sonnenaufgang morgen um 4.54 Uhr.
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2: Guten Abend, hier ist Stefan auf Radio Helgoland in deiner Musikbox. Schön, dass du dabei bist, wie immer mit spannenden Infos zu Bands, Künstlern und Songs. Jeden Abend ab 20 Uhr. Wir starten direkt rein. Hier kommt für dich Radioactive von Imagine Dragons. Lautstärke hochdrehen und genießen.

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Fast Viertel nach acht auf Helgoland. Nach dem Disco-Fieber von Chick schalten wir mal einen Gang runter. Tony Joe White bringt uns die Samstagnacht aus Louisiana. Get home,

0: natürlich gibt's auch positive Nachrichten. Hier zum Beispiel:
1: Eine Maus mit vollständig durchtrenntem Rückenmark erlangte durch eine völlig neue Behandlung ihre normale Bewegungsfähigkeit zurück. Entwickelt wurde dieser Durchbruch von Biotechnologie-Ingenieuren der ETH Zürich in Zürich, einer der Top 10 Ingenieurschulen weltweit. Die Studie erschien im Fachjournal Nature Materials.

0: Das Geheimnis dahinter sind sogenannte NPC-Bots. Hierbei verschmelzen aus einer Hautprobe gewonnene neuronale Vorläuferzellen mit magnetisch gesteuerten Barium-Titanat beschichteten Nanopartikeln. Auf einem speziellen Kulturmedium von exakt einem Quadratzentimeter Fläche verbinden sich diese in etwa 30 Minuten.
1: Co-Autor Professor Salvador Pané Vidal vom Multiscale Robotics Lab der ETH Zürich entwickelte das Kulturmedium. Sind mehrere Millionen NPC-Bots extrahiert, ist die Therapie startklar. Auch an Zebrafischen wurde die Technologie bereits erfolgreich demonstriert.
0: Bei den behandelten Mäusen verbanden sich die Nervenzellen an den Enden der durchtrennten Wirbelsäule nach 28 Tagen wieder. Hao Ye, leitender Wissenschaftler und Erstautor, sieht riesiges Potenzial, muss aber noch die optimalen Magnetfelder für Menschen testen.

Gordon Lightfoot bringt uns kurz vor 9:30 am Abend den Sonnenaufgang. Klingt ein bisschen verwirrend, aber keine Sorge. Rhinoceros versprechen uns jetzt sowieso bessere Zeiten.

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Shola Amar war gerade mal 18, als sie You Might Need Somebody eingesungen hat. Entdeckt wurde sie übrigens ganz unspektakulär in der Londoner U-Bahn. Aus der Schulfreundin mit Demo-Tape wurde dann mal eben ein UK Top 10 Act. Wenn du bei dem Refrain eben kurz weicher geworden bist, keine Sorge, passiert den härtesten Rockern. Wir bleiben bei gefühlvollen Stimmen. Hier kommt Paul Young mit Your Shoes auf The Rock Radio Helgoland.

Paul Young hat Your Shoes damals als kleine versteckte Perle auf seinem 91er Album From Time to Time platziert. Kein großer Charterfolg, aber genau so ein Song, den du nachts um zwei entdeckst und dich fragst, warum läuft er nicht ständig im Radio? Diese Mischung aus Soul-Stimme und entspanntem Groove passt perfekt zu einem Blick aus dem Fenster hier auf Helgoland. Und damit bleiben wir beim Thema Zeit. Hier kommt Don Williams mit Stay Young auf The Rock Radio Helgoland.

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1: Hier sind die Nachrichten mit Stefan. Ukrainische Drohnenangriffe haben in Russland mehrere Brände in Industrieanlagen ausgelöst. In der Stadt Orjol traf eine Drohne ein Wohnhaus. Nach Behördenangaben kam dabei ein Mensch ums Leben. Mehrere wurden verletzt. Weitere Ziele waren eine Chemiefabrik in der Region Tula sowie ein Treibstofflager der Staatsreserve in der Region Jaroslawl. Präsident Wolodymyr Selenskyj sprach von einer Antwort auf die anhaltende russische Aggression. Unterseekabel tragen nach Schätzungen über 90% des weltweiten Internetverkehrs und werden alle zwei Tage beschädigt, etwa durch Anker, Fischerei, Naturereignisse oder mögliche Sabotage. Laut Sicherheitsexpertinnen ist oft unklar, ob Unfälle oder Angriffe dahinter stecken. Im Verdacht stehen unter anderem Russland und China. Australien und 16 weitere Staaten wollen ihre Unterwasserinfrastruktur besser schützen. Deutschland prüft einen Beitritt. Eckernförde. Die Polizei sucht nach dem 12-jährigen Nor K., der am Freitag, dem 12. Juni gegen 13 Uhr zuletzt im Wohngebiet Sonneneck gesehen wurde. Der Junge ist etwa 153 cm groß, hat dickes, lockiges, schwarzes Haar und trug eine helle Stoffjacke mit dunklen Ärmeln. Möglicherweise ist er mit einem blau-schwarzen Fahrrad unterwegs und könnte sich auch in Glückstadt aufhalten. Hinweise nimmt die Polizei Eckernförde oder der Polizeiruf 110 entgegen.
2: Genau, Stefan, schauen wir mal aufs Wetter. Leicht bewölkt, trocken und frisch geht's durch den Tag. Dazu spürbarer Nordwestwind und Wellen bis gut 2,5 Meter. Also nichts für ganz zarte Seebeine. Später am Abend können sich ein paar leichte Schauer reinschmuggeln. Höchstwerte um 14 Grad. Morgen bleibt's grau mit ein bisschen Niesel am Vormittag. Wieder bis 14 Grad. Wind aus Nord in Stärke 5 und etwas niedrigeren Wellen. Übermorgen dann mehr Wolkenlücken bis

0: 16 Grad. Die nächste Flut läuft passend zum Abend an. Sonnenuntergang um 22.03 Uhr. Sonnenaufgang morgen um 4.54 Uhr.
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2: Guten Abend, hier ist Stefan auf Radio Helgoland in der Musikbox. Schön, dass ihr wieder dabei seid. Entspannt euch, macht's euch gemütlich. Wir versorgen euch wie immer mit guter Musik und spannenden Geschichten rund um Bands und Songs. Gleich geht's weiter mit Wishing Girl von Lola Marsh.

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2: Ich weiß nicht, was das alles soll, was man so sieht und hört. Der Rummel um den Euro, ist das die Sache wert? Ich weiß nicht, was das alles soll, wo wir so fleißig waren. Deutschland ist ein reiches Land und jetzt müssen wir sparen. Schon Wahnsinn, schon Wahnsinn. Der Standort BRD, wenn ein Ruck durch unser Land geht und man sitzt im ICE. Und das Gerede von den Renten, was sollen die Prognosen? Das wird schon alles irgendwie und auch die Arbeitslosen. Das regelt schon der Markt, na klar, das renkt sich alles ein. Und außerdem, es müssen ja nicht alle glücklich sein.

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Ed Stewart mit Betty Boops Birthday. Dieser Mann schreibt Songs ja eher wie kleine Filme. Hier steckt seine ganze Liebe für alte Kinofiguren und nostalgische Stories drin. Fast wie ein kurzer Spaziergang durch einen Schwarz-Weiß-Cartoon. Wenn du die Augen zumachst, siehst du förmlich die tanzende Betty Boop durchs Bild huschen. Und wir machen direkt weiter mit einem ganz anderen Duo. Hier kommen Robert Plant und Alison Krauss mit Gone, Gone, Gone, Done Moved On auf The Rock Radio Helgoland. 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

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Die Geschichte Helgolands. Heute die strandende Pinnas vor Helgoland. Wein, Brandung und Behörden im Juni 1704. Im Juni 1704 treibt ein Stockholmer Pinnas-Schiff in der rauen Nordsee der Helgoländer Klippen entgegen. Das Schiff kommt aus Bordeaux, bestimmt nach Hamburg, die Laderäume schwer mit wertvoller Fracht gefüllt. 75 Fässer Staatswein, 67 Fässer hochländischen Wein, rund 52 Fässer Branntwein, dazu Pauline, Syros, 4 Ochshoft Öl und ein Pack weißer Felle. Für die Handelswelt Nordeuropas sind solche Transporte lebenswichtig und extrem kostbar. Als das Schiff in der Frühe strandet, nahe Norderhafen an der Weißen Klippe, zählt plötzlich jede Minute. Die Brandung droht Schiff und Ladung zu zerschlagen. Sofort beginnt man zu lösen. Fässer und Ballen werden aus dem Rumpf gewuchtet, über den schmalen Strand in die schützende Düne hinaufgerollt. Der Schiffer, Erich Holm aus Stockholm, kämpft darum, seine Ware zu retten und zugleich die nötige Ordnung zu wahren. Denn jeder Verlust geht zu Lasten von Reedern, Kaufleuten und möglicherweise der Krone. In den folgenden Tagen setzen sich die üblichen rechtlichen und wirtschaftlichen Mechanismen in Gang. Zeugenatteste werden ausgestellt, Ratsleute und Landesherr beanspruchen ihren Anteil an Ladung und Strandrecht. Kaufleute und Notare reisen an, um den Schaden zu taxieren. Der Vorfall zeigt, wie sehr Helgoland um 1700 in die internationalen Handelsströme eingebunden ist. Ein kleiner Felsen im Meer, aber ein neuralgischer Punkt im Geflecht aus Seehandel, Risiko und Recht.

20:09 auf Helgoland und Alain Clark hat recht, vieles endet einfach zu früh. Mein Feierabend zum Beispiel, aber Leona Lewis tröstet uns jetzt. Hier ist

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0: Das war Gelingendes Leben von Fanny van Dannen. Einer, der mit einer Gitarre in der Hand mehr Gesellschaftsanalyse betreibt, als manch Talkshow in 3 Stunden schafft. Seine Songs wirken oft wie kleine Tagebucheinträge, in denen du plötzlich deine eigenen Zweifel, Macken und Hoffnungen wiedererkennst, nur eben gereimt und mit trockenem Humor serviert. Und falls dein eigenes gelingendes Leben gerade eher nach Baustelle aussieht, keine Sorge, jetzt gibt's Soul für die Seele. Hier kommt Al Green mit Love Ritual im Bewahner-Mix.
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Gegen das Toxic Girl von eben hilft am besten ein bisschen Dunkelheit. Es ist 36 nach 9 auf Helgoland. Zeit für Mary Black und The Night Was Dark and Deep. 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

war Didi Bridgewater mit Red Earth. Spannend daran, sie hat die Nummer in Mali aufgenommen mit lokalen Musikern, um ihren eigenen afrikanischen Wurzeln nachzuspüren. Jazz trifft Westafrika und du hörst wirklich diesen Staub, diese Hitze, fast wie ein musikalischer Roadtrip über rote Erde. Wir bleiben auf Reise, aber wechseln die Perspektive. Jetzt kommt Xavier Rudd mit This World As We Know It. Hier auf The Rock, Radio Helgoland.

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Das waren Fortuna Ehrenfeld mit Matrosen. Diese Zeile, wenn du mich suchst, ich bin bei den Matrosen, klingt ja wie eine heimliche Fluchtansage aus dem Alltag, oder? Man spürt da richtig dieses Kneipen-Lichtermeer, leicht schief tanzend, aber mit voller Überzeugung. Perfekt für alle, die sich heute innerlich schon vom Festland abgemeldet haben. Bleibt gern noch an Deck, ihr seid bei The Rock Radio Helgoland. Und jetzt wird's richtig geschmeidig. Hier kommen Ashford & Simpson mit Solid.

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1: Hier ist Stefan am Mikrofon. Willkommen zu den Nachrichten. In Genf haben rund 20.000 Menschen gegen den bevorstehenden G7-Gipfel im französischen Evian demonstriert. Der zunächst friedliche Protestmarsch ist am Nachmittag eskaliert. Randalierer zündeten Autos an, beschädigten Geschäfte und griffen Einsatzkräfte an. Die Polizei reagierte mit Tränengas und löste die Kundgebung schließlich auf. Das Protestbündnis verurteilt die 7 führenden Industrienationen als elitären Privatclub. Die Demonstranten waren in die Schweiz ausgewichen, weil Frankreich Kundgebungen in Gipfelnähe verboten hatte. Ukrainische Drohnenangriffe haben in Russland mehrere Brände in Industrieanlagen ausgelöst. In der Stadt Oryol traf eine Drohne ein Wohnhaus. Nach Behördenangaben kam dabei ein Mensch ums Leben. Mehrere wurden verletzt. Weitere Ziele waren eine Chemiefabrik in der Region Tula sowie ein Treibstofflager der Staatsreserve in der Region Jaroslawl. Präsident Wolodymyr Selenskyj sprach von einer Antwort auf die anhaltende russische Aggression. Eckernförde? Die Polizei sucht nach dem 12-jährigen Nur K., der am Freitag, dem 12. Juni gegen 13 Uhr zuletzt im Wohngebiet Sonneneck gesehen wurde. Der Junge ist etwa 153 cm groß, hat dickes, lockiges, schwarzes Haar und trug eine helle Stoffjacke mit dunklen Ärmeln. Möglicherweise ist er mit einem blau-schwarzen Fahrrad unterwegs und könnte sich auch in Glückstadt aufhalten. Hinweise nimmt die Polizei Eckernförde oder der Polizeiruf 110 entgegen.
2: Genau, Stefan, schauen wir mal aufs Wetter. Leicht bewölkt, trocken und frisch geht's durch den Tag. Dazu spürbarer Nordwestwind und Wellen bis gut 2,5 Meter. Also nichts für ganz zarte Seebeine. Später am Abend können sich ein paar leichte Schauer reinschmuggeln. Höchstwerte um 14 Grad. Morgen bleibt's grau mit ein bisschen Niesel am Vormittag. Wieder bis 14 Grad. Wind aus Nord in Stärke 5 und etwas niedrigeren Wellen. Übermorgen dann mehr Wolkenlücken bis 16 Grad. Die nächste Flut läuft passend zum Abend an. Sonnenuntergang um 22.03 Uhr. Sonnenaufgang morgen um 4.54 Uhr.
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3: Und weiter geht's bei Love Time mit Ralf. Der perfekte Sonntagsausklang zum Kuscheln. Macht es euch gemütlich, lehnt euch zurück und genießt Blank Space von Taylor Swift.

0: war der Nature Boy. Draußen weht die Nordseeluft. Drinnen weht die Liebe. Passt zu diesem Sonntagabend um kurz nach 10. Jetzt zündet Herbert Grönemeyer sein Feuerlicht.
1: Also ich sehe, beschäftigt sich mit der Situation, wenn man es endlich dann doch geschafft hat nach Deutschland als Geflüchteter und hier ankommt und dann plötzlich merkt, dass einem doch eine etwas merkwürdige Stimmung entgegenschlägt. Das ist der Versuch zu begreifen, dass diese Menschen zu uns kommen und dass es schön ist, dass man sich um sie kümmern kann, und das ist ein großes Glück. Feuerlicht!

0: Es geht an durch Marco mit Dankeschön. Vielen herzlichen Dank. Danke, es war ein zauberhafter, sehr glücklich machender Abend. Dankeschön. Dankeschön. Vielen Dank. Danke sehr.
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uns die Sterne. Und draußen ist längst kuschelige Sonntagnacht, so kurz vor 11. Wenn du jetzt Herzflattern hast, perfekt. Hier kommt Chris Robinson Brotherhood. 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
1: Ich bin Stefan. Willkommen zu den Nachrichten. In Genf haben rund 20.000 Menschen gegen den bevorstehenden G7-Gipfel im französischen Evian demonstriert. Der zunächst friedliche Protestmarsch ist am Nachmittag eskaliert. Randalierer zündeten Autos an, beschädigten Geschäfte und griffen Einsatzkräfte an. Die Polizei reagierte mit Tränengas und löste die Kundgebung schließlich auf. Das Protestbündnis verurteilt die 7 führenden Industrienationen als elitären Privatclub. Die Demonstranten waren in die Schweiz ausgewichen, weil Frankreich Kundgebungen in Gipfelnähe verboten hatte. Ukrainische Drohnenangriffe haben in Russland mehrere Brände in Industrieanlagen ausgelöst. In der Stadt Oryol traf eine Drohne ein Wohnhaus. Nach Behördenangaben kam dabei ein Mensch ums Leben. Mehrere wurden verletzt. Weitere Ziele waren eine Chemiefabrik in der Region Tula sowie ein Treibstofflager der Staatsreserve in der Region Jaroslawl. Präsident Volodymyr Zelensky sprach von einer Antwort auf die anhaltende russische Aggression. Eckernförde. Die Polizei sucht nach dem 12-jährigen Noor K., der am Freitag, dem 12. Juni gegen 13 Uhr zuletzt im Wohngebiet Sonneneck gesehen wurde. Der Junge ist etwa 153 cm groß, hat dickes, lockiges, schwarzes Haar und trug eine helle Stoffjacke mit dunklen Ärmeln. Möglicherweise ist er mit einem blau-schwarzen Fahrrad unterwegs und könnte sich auch in Glückstadt aufhalten. Hinweise nimmt die Polizei Eckernförde oder der Polizeiruf 110 entgegen.
2: Genau, Stefan, schauen wir mal aufs Wetter. Leicht bewölkt, trocken und frisch geht's durch den Tag. Dazu spürbarer Nordwestwind und Wellen bis gut 2,5 Meter. Also nichts für ganz zarte Seebeine. Später am Abend können sich ein paar leichte Schauer reinschmuggeln. Höchstwerte um 14 Grad. Morgen bleibt's grau mit ein bisschen Niesel am Vormittag. Wieder bis 14 Grad. Wind aus Nord in Stärke 5 und etwas niedrigeren Wellen. Übermorgen dann mehr Wolkenlücken bis 16 Grad. Die nächste Flut läuft passend zum Abend an. Sonnenuntergang um 22.03 Uhr. Sonnenaufgang morgen um 4.54 Uhr.
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3: Und jetzt, liebe Lovetime-Hörerinnen und Hörer, wir kuscheln uns gemütlich zum Ende des Wochenendes. Als nächstes hört ihr Lay Your Head von Junius Maywand. Lehnt euch zurück

Das war The Shouting End of Life von Oyster Band. Britischer Folkrock mit dieser rauen Kneipenenergie, bei der du dir sofort ein klebriges Pappparkett und lautes Mitsingen vorstellen kannst. Spannend? Die Band kommt aus der Punk-Ecke und hat sich ihren Folk quasi zurückerobert. Mit Akkordeon, Fiddle und ordentlich Haltung. Und jetzt drehen wir die Sonne ein Stück weiter nach oben. Hier kommen The Infamous String Dusters mit Rise Sun.

Brise San klingt nach. Draußen Nordseewind. Drinnen Love Time. Um kurz vor 11:30. Wenn die Sonne im Herzen bleibt, bleibt man sogar Echsen freundlich gesinnt. Inkognito wissen das. Still

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0: Das war Jason Aldean mit Coming in Hot. Ein Song, der klingt, als wäre er direkt für eine staubige Highway-Nacht geschrieben worden. Fun Fact: Aldean liebt es ja, Country immer wieder mit Rock-Attitüde aufzuladen. Genau dieses Motor an, Fenster runter, wir fahren los, Gefühl, hörst du hier bei jedem Gitarrenriff. Passt also perfekt zu unserem Mix auf The Rock Radio Helgoland. Und jetzt wird's sprachlich schräg schön. Fanny van Dannen mit Das Böse und das Gute. Bleibt dran.
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1: Ich bin Stefan, willkommen zu den Nachrichten. Ukrainische Drohnenangriffe haben in Russland mehrere Brände in Industrieanlagen ausgelöst. In der Stadt Oryol traf eine Drohne ein Wohnhaus. Nach Behördenangaben kam dabei ein Mensch ums Leben. Mehrere wurden verletzt. Weitere Ziele waren eine Chemiefabrik in der Region Tula sowie ein Treibstofflager der Staatsreserve in der Region Jaroslawl. Präsident Volodymyr Selenskyj sprach von einer Antwort auf die anhaltende russische Aggression. In Genf haben rund 20.000 Menschen gegen den bevorstehenden G7-Gipfel im französischen Evian demonstriert. Der zunächst friedliche Protestmarsch ist am Nachmittag eskaliert. Randalierer zündeten Autos an, beschädigten Geschäfte und griffen Einsatzkräfte an. Die Polizei reagierte mit Tränengas und löste die Kundgebung schließlich auf. Das Protestbündnis verurteilt die 7 führenden Industrienationen als elitären Privatclub. Die Demonstranten waren in die Schweiz ausgewichen, weil Frankreich Kundgebungen in Gipfelnähe verboten hatte. Eckernförde. Die Polizei sucht nach dem 12-jährigen Nurkar, der am Freitag, dem 12. Juni, gegen 13 Uhr zuletzt im Wohngebiet Sonneneck gesehen wurde. Der Junge ist etwa 153 cm groß, hat dickes, lockiges, schwarzes Haar und trug eine helle Stoffjacke mit dunklen Ärmeln. Möglicherweise ist er mit einem blau-schwarzen Fahrrad unterwegs und könnte sich auch in Glückstadt aufhalten. Hinweise nimmt die Polizei Eckernförde oder der Polizeiruf 110 entgegen.
2: Genau, Stefan, schauen wir mal aufs Wetter. Leicht bewölkt, trocken und frisch geht's durch den Tag. Dazu spürbarer Nordwestwind und Wellen bis gut 2,5 Meter. Also nichts für ganz zarte Seebeine. Später am Abend können sich ein paar leichte Schauer reinschmuggeln. Höchstwerte um 14 Grad. Morgen bleibt's grau mit ein bisschen Niesel am Vormittag. Wieder bis 14 Grad. Wind aus Nord in Stärke 5 und etwas niedrigeren Wellen. Übermorgen dann mehr Wolkenlücken bis 16 Grad. Die nächste Flut läuft passend zum Abend an. Sonnenuntergang um 22.03 Uhr. Sonnenaufgang morgen um 4.54 Uhr.

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2: Sturmflut an der Nordsee und Erdbeben.

Balance tat gut. Aber jetzt, um 20 nach 12, tun wir einfach mal so, als ob wir uns gar nicht kennen. Adele macht uns zu Strangers by Nature.

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Faithful fragt nach der Eile. Recht hat sie. Um 37 nach 12 läuft uns eh nichts mehr weg. Also machen wir einfach immer weiter. Sarah Blasko mit Over and Over.

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1: Hier ist Stefan am Mikrofon. Willkommen zu den Nachrichten. Ukrainische Drohnenangriffe haben in Russland mehrere Brände in Industrieanlagen ausgelöst. In der Stadt Oryol traf eine Drohne ein Wohnhaus. Nach Behördenangaben kam dabei ein Mensch ums Leben. Mehrere wurden verletzt. Weitere Ziele waren eine Chemiefabrik in der Region Tula sowie ein Treibstofflager der Staatsreserve in der Region Jaroslawl. Präsident Volodymyr Zelensky sprach von einer Antwort auf die anhaltende russische Aggression. In Genf haben rund 20.000 Menschen gegen den bevorstehenden G7-Gipfel im französischen Evian demonstriert. Der zunächst friedliche Protestmarsch ist am Nachmittag eskaliert. Randalierer zündeten Autos an, beschädigten Geschäfte und griffen Einsatzkräfte an. Die Polizei reagierte mit Tränengas und löste die Kundgebung schließlich auf. Das Protestbündnis verurteilt die 7 führenden Industrienationen als elitären Privatclub. Die Demonstranten waren in die Schweiz ausgewichen, weil Frankreich Kundgebungen in Gipfelnähe verboten hatte. Eckernförde. Die Polizei sucht nach dem 12-jährigen Noor K., der am Freitag, dem 12. Juni gegen 13 Uhr zuletzt im Wohngebiet Sonneneck gesehen wurde. Der Junge ist etwa 153 cm groß, hat dickes, lockiges, schwarzes Haar und trug eine helle Stoffjacke mit dunklen Ärmeln. Möglicherweise ist er mit einem blau-schwarzen Fahrrad unterwegs und könnte sich auch in Glückstadt aufhalten. Hinweise nimmt die Polizei Eckernförde oder der Polizeiruf 110 entgegen.
2: Genau, Stefan, schauen wir mal aufs Wetter. Leicht bewölkt, trocken und frisch geht's durch den Tag. Dazu spürbarer Nordwestwind und Wellen bis gut 2,5 Meter. Also nichts für ganz zarte Seebeine. Später am Abend können sich ein paar leichte Schauer reinschmuggeln. Höchstwerte um 14 Grad. Morgen bleibt's grau mit ein bisschen Niesel am Vormittag. Wieder bis 14 Grad. Wind aus Nord in Stärke 5 und etwas niedrigeren Wellen. Übermorgen dann mehr Wolkenlücken bis 16 Grad. Die nächste Flut läuft passend zum Abend an. Sonnenuntergang um 22.03 Uhr. Sonnenaufgang morgen um 4.54 Uhr.

0: Neues aus der Welt des Klimawandels.
1: Der US-amerikanische Atmosphärenwissenschaftler Ken Caldera präsentiert im Sammelwerk Das andere Klimabuch, das 25 Essays und Interviews umfasst, eine provokante These. Wirtschaftswachstum macht widerstandsfähig gegen den Klimawandel.
2: Caldera bringt enorme Expertise mit. Seit 2005 arbeitet er als Senior Scientist am Department of Global Ecology der Carnegie Institution und lehrt als Professor an der Stanford University im Department of Environmental Earth System Sciences. Er verfasste über 150 wissenschaftliche Publikationen.
3: Er vergleicht globale Krisen mit persönlichen Schicksalen. Krebs im Endstadium wird jährlich 10 Millionen Mal diagnostiziert, gilt gesellschaftlich aber fast als Normalität. Ähnlich verhalte es sich mit Klimaschäden. Als der Hurrikan Katrina 2005 New Orleans überflutete, starben fast 2000 Menschen.
2: Doch trotz dieser Tragödie entsprach das US-Wirtschaftswachstum im Jahr 2005 dem der umliegenden Jahre. Calderas Kernargument lautet: Wohlstand schützt. Ohne Klimawandel würde die Weltwirtschaft bei 2-3% jährlichem Wachstum bis 2100 5-10 Mal größer sein als heute.
1: Schätzungen prognostizieren, dass der Klimawandel die Weltwirtschaft bis 2100 um 20% schrumpfen lassen könnte. Doch selbst mit diesem klimabedingten Verlust wäre die Wirtschaft im Jahr 2100 immer noch 4-8 Mal größer als heute. Reiche Gesellschaften können sich Anpassung leisten.
3: Städte wie Atlanta, Houston, Dallas und Miami machten es vor. Sie elektrifizierten und nutzten flächendeckend Klimaanlagen, um von Agrar- zu Dienstleistungswirtschaften zu wechseln. Caldera selbst lebt im wohlhabenden Kalifornien, das Nahrungsmittel einfach aus Chile,

0: Argentinien und dem amerikanischen Mittelwesten importiert.
1: Ganz im Gegensatz zu Subsistenzbauern in der Sahelzone südlich der Sahara in Afrika. Ein Menschenleben dauert oft 80 Jahre. Vor zwei Lebensspannen, also vor 160 Jahren, gab es weder Strom in Häusern oder Geschäften, noch existierten Autos oder Flugzeuge.
2: Vor 80 Jahren gab es kaum Farbfernseher und keine Computer existierten. Vor 40 Jahren gab es kein Internet, Social Media oder Mobiltelefone. Der technologische Fortschritt beschleunigt sich rasant und verändert auch die Klimapolitik grundlegend.
3: Vor 20 bis 25 Jahren nahmen Prognosen noch an, dass Kohlendioxidemissionen unbegrenzt steigen würden. Vor 20 Jahren hatte zudem kein einziges Land versprochen, seine Treibhausgasemissionen vollständig zu eliminieren. Heute ist das fast überall Standard.
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die Hufe geschwungen. Jetzt um 1.19 Uhr auf Helgoland gehen wir in Deckung. Aber ganz entspannt. Hier kommt Friendly Fire von

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0: Hotel hatten wir gerade. Um 1.39 Uhr sind wir auf Helgoland aber sowieso unschuldig. Machen wir es uns gemütlich mit Tony Joe White und Rainy Night in Georgia.
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1: Hier sind die Nachrichten mit Stefan. In Genf haben rund 20.000 Menschen gegen den bevorstehenden G7-Gipfel im französischen Evian demonstriert. Der zunächst friedliche Protestmarsch ist am Nachmittag eskaliert. Randalierer zündeten Autos an, beschädigten Geschäfte und griffen Einsatzkräfte an. Die Polizei reagierte mit Tränengas und löste die Kundgebung schließlich auf. Das Protestbündnis verurteilt die 7 führenden Industrienationen als elitären Privatclub. Die Demonstranten waren in die Schweiz ausgewichen, weil Frankreich Kundgebungen in Gipfelnähe verboten hatte. Ukrainische Drohnenangriffe haben in Russland mehrere